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7: Guten Morgen, Sportfreunde. Keine Sorge, die sportliche Aktivität, die kannst du selber entscheiden, ob du das jetzt machst nach dem Aufstehen. Bei uns wird es einfach nur musikalisch so richtig schön laut. Mit Jaden Böhsen und David Guetta, Upside Down, ist so eine Mischung aus entspannt und Party, genau das, was du brauchst, um am kleinen Freitag vorm langen Pfingstwochenende gut in den Donnerstagmorgen reinzustarten. Geil, dass du mit am Start bist. Hier ist das Ding für dich. Jaden Böhsen und David Guetta.

aus an Jessica aus Ilmenau, die sich jetzt ins Bett legt nach der Nachtschicht. Top Vibes und Top Music auch für dich und für alle, die jetzt erst in den Donnerstag starten. Only Chris mit Dive In. Schönen guten Morgen, Radio Top 40 hier. 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

0: aus, als könnte er Bäume mit der bloßen Hand auswurzeln. Ist aber eigentlich nur so ein ganz großer, zugehackter, tätowierter Teddybär. Teddy Swims, Mr. Know-It-All, hier bei Radio Top 40, 6:03. Deine Morning Show mit Max läuft. Schicken Start hier in den Donnerstag. Geil, dass du mit am Start bist.
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2: Hier ist dein Radio Top 40 Wetter-Update. Heute bis zu 22 Grad drin für dich. Bis heute Mittag noch immer wieder so kleinere Schauer und Niesel möglich. Das zieht aber dann alles Richtung Ostthüringen ab. Morgen dann sogar bis zu 26 Grad und am Samstag knacken wir dann auch die 30 Grad. Und was sonst wichtig ist für deinen Donnerstag, kriegst du jetzt von Maren.
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3: Guten Morgen. Viele von uns wollen gerne mal offline sein, haben aber Angst, etwas zu verpassen. Das zeigt jetzt eine neue Umfrage aus Erfurt zum digitalen Stress. Dabei kam raus, dass über 90% von uns das Handy mindestens einmal die Stunde checken, auch wenn es gar keine Benachrichtigungen gab. Soziale Erwartungen oder FOMO wurden hier als Gründe genannt. Mehr als die Hälfte fühlt sich außerdem gestresst von dem Gefühl, immer erreichbar sein zu müssen. Nach dem Hauseinsturz in Görlitz gibt es jetzt traurige Gewissheit. In den Trümmern wurde die Leiche der vermissten 25-jährigen Touristin aus Rumänien gefunden. Nach zwei weiteren Vermissten wird weiter gesucht. Das Haus war ja am Montag eingestürzt, wahrscheinlich nach einem Gasleck. Der Traum vom ersten europäischen Titel ist für Freiburg leider geplatzt. Im Europa-League-Finale gab es in Istanbul gestern Abend ein deutliches 0:3 gegen Aston Villa. Trotzdem können die Freiburger mega stolz auf sich sein. Zum ersten Mal überhaupt stand der SC in einem internationalen Finale. Und die Europareise ist ja noch nicht vorbei. Nächste Saison geht's dann noch in die Conference League.
2: Krasses Ding auf jeden Fall. Danke, Maren. Genau um 6 haben wir's. Radio Top 40 hier. Wir schauen noch fix auf die Straßen. Habe ich nur eine Meldung für dich. A4 Richtung Dresden. Da ist die Ausfahrt Magdala gesperrt. Und wegen einer Baustelle von gestern Abend 20 Uhr bis heute Morgen um 6 sollte jetzt wieder vorbei sein, wird aber ein Schwerlasttransport vorbereitet. Deswegen, wenn du da runter musst, vorher unbedingt nochmal Google Maps checken. Hast du noch was gesehen? Dann immer her damit. 0800, dann die 5, 99, 1999. Anruf, WhatsApp, geht beides. Oder ganz easy über die kostenlose Radio Top 40 App. Eine gute Fahrt dir.
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2: Leute, schicken guten Morgen. Mir scheint heute wirklich die Sonne aus dem Arsch. Ich habe richtig gute Laune. Ihr wisst Bescheid. Morgen bei uns Eskalation. Da geht's genau um diese Uhrzeit los. Und dann den ganzen Tag All You Can Party. Rein ins lange Pfingstwochenende. Außerdem heute mit einem neuen Star Wars Film. Endlich wieder im Kino. The Mandalorian and Grogu. Wie geil. Star Wars zurück auf der Leinwand. Kriegst du von uns. 6.40 Uhr im Radio Top 40 Movie Check. 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Und natürlich gibt's Top Vibes und Top Music für deinen kleinen Freitag jetzt von Tiffany Aris. Das ist Vertigo. Schönen guten Morgen.

9 Minuten nach 6. Hier ist deine Radio Top 40 Morning Show mit Max. Schicken guten Morgen dir und geil, dass du mit am Start bist. Leute, wir wissen alle, wie es läuft. Du willst was mit deiner Gang erleben, aber du musst es ja gefühlt 8 Jahre vorher wieder anmelden. Irgendwie sind alle erwachsen geworden und müssen halt 3 Monate im Voraus planen, damit wirklich alle Zeit haben. 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Und jetzt gibt's sie hier schon für dich. Lea mit 110. 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

0: Mit Topic und A7S geht's in den Donnerstagmorgen. Out my head. Schönen guten Morgen, 6.16 Uhr haben wir's. Deine Morningshow mit Max ist an.
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0: WhatsApp-Postfach schon ordentlich gefüllt. Ella aus Jena hat geschrieben, macht gerade alles ready für die Geburtstagsparty von ihrem Dad jetzt am Wochenende. Der 50. steht an. Wird heute noch das Geschenk gebastelt, was natürlich wieder an ihr hängen bleibt, schreibt sie, weil ihre Brüder da wie immer ordentlich hinterherbleiben. Marius aus Gotha hat auch eine WhatsApp dagelassen. Heute erstes Mal wieder Fußballtraining nach einem halben Jahr, weil er sich verletzt hat. Ey, Marius, mach bitte langsam, mein Lieber. Ist auch so ein Grund, warum ich keinen Fußball spiele. Obwohl, da könnte man öfter mal auf Arbeit. Naja, nee, egal, das lassen wir weg. Was geht bei dir heute ab? Was machst du zum Donnerstag? Was sind deine Pläne fürs lange Wochenende? Lass mir auch gerne WhatsApp da. Ich freue mich drüber. Du bist Part meiner Show. Thüringen wird gemeinsam wach. 0800, dann die 5, 99, 19, 99. Unser Radio Top 40 Contact. Und jetzt für dich Top Vibes und Top Music von Kaigo, Khalid und Griffin. Tipp deine WhatsApp oder dreh dich von mir aus auch nochmal rum.

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9: Maren, was würdest du sagen, wie ist denn heute so das Laune-Level bei dir?
10: Es ist so bei 80%, weil ich weiß, dass morgen 100% sein wird.
9: So, und wir machen jetzt aus den 80 mal mindestens eine 90, denn wenn wir aufs Wetter am Wochenende gucken, 10 von 10. Am Samstag bis zu 30 Grad, morgen bis 26 Grad, heute auch schon bis zu 22 Grad. Noch vereinzelt ein bisschen Nieselregen heute, der zieht aber in den Osten Thüringen dann ab und dann bleibt's trocken und dann wird's richtig sommerlich. Und was sonst abgeht, das kriegst du jetzt.
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12: Guten Morgen. In Görlitz wurde nach dem Hauseinsturz jetzt noch eine Leiche gefunden. Es soll die vermisste 25-jährige Touristin aus Rumänien sein. Noch immer werden zwei weitere vermisst. Das Haus ist mit Miet- und Ferienwohnung ja Anfang der Woche eingestürzt. Wahrscheinlich war ein Gasleck dran schuld. Viele von uns stehen unter digitalem Dauerstress. Das zeigt jetzt eine aktuelle Umfrage der Internationalen Hochschule aus Erfurt. Dabei kam raus, dass wir fast alle mindestens einmal pro Stunde aufs Handy gucken, auch wenn es gar keinen Anlass gibt. Fast die Hälfte macht das, weil sie Angst haben, was zu verpassen. Viele fühlen außerdem einen Druck, immer erreichbar sein zu müssen. Kein europäischer Titel für Freiburg. Der Traum ist gestern Abend in Istanbul geplatzt. Das Finale der Fußball-Europa League haben sie gegen Aston Villa mit 0:3 deutlich verloren. Für Freiburg trotzdem ein Erfolg. Sie waren zum ersten Mal überhaupt in einem internationalen Finale.
9: Props gehen raus. Danke, Maren. Es ist genau 6:30. Radio Top 40 ist hier. Wir werfen noch einen fixen Blick auf die Straßen. Da habe ich eine Meldung von der B19 für dich. In beiden Richtungen zwischen Waldorf und Meiningen eine ungesicherte Unfallstelle. Und noch eine Vermisstenmeldung. Seit einer knappen Woche. Letzten Mittwoch wird die 14-jährige Julia Hilova aus Mühlhausen vermisst. Sie ist von zu Hause wahrscheinlich ausgebüxt. Sie ist schlank, hat rotblonde Haare, ca. 1,67 groß. Und hat besonders markant sind, dass sie zwei Cuts in ihren Augenbrauen einrasiert hat. Falls du sie gesehen hast, Hinweise bitte an die Polizei. Danke dir. Und wenn du sonst noch irgendwas vom Verkehr gesehen hast, dann immer her damit. 0800, dann die 5, 99, 1999. Anruf, WhatsApp, geht beides. Oder ganz easy. Über die kostenlose Radio Top 40 App. Gute Fahrt.
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9: Schönen guten Morgen. Da sage ich dir ehrlich, das wäre heute mal wieder so ein Ding, wo ich mich alleine einfach in den Kinosaal setzen würde. Schön Popcorn mit Käsesoße reinfetzen. Ich weiß, ist eine wilde Kombi, schmeckt aber super geil. Ey Leute, es gibt wieder einen Star Wars Film im Kino. The Mandalorian und Grogu. Und unser Filmguru Lukas, der hat den schon für dich ausgecheckt. Kriegst du gleich im Radio Top 40 Movie Check. In dem Sinne, möge die Macht mit dir sein. Vorher Top Vibes, Top Music. You Not Us, Dennis Lloyd mit Diamonds. Einen schönen Donnerstagmorgen dir.

0: Jetzt heißt es für dich, möge die Macht mit dir sein. Ey, ein neuer Star Wars Film auf der Kinoleinwand kriegst du jetzt ausgecheckt von unserem Filmguru Lukas, kurz vor 6:45.
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2: Ab sofort heißt es im Kino Cuteness Overload, denn Baby Yoda ist zurück. Nachdem die Serie The Mandalorian schon so eingeschlagen ist, jetzt also der Film The Mandalorian and Grogu. Natürlich wie immer mit Pedro Pascal, auch wenn der größtenteils seinen Helm aufhat.
3: Ich jage nur imperiale Kriegsverbrecher. Wir werden jeden Schurken in diesem Kartenspiel ausschalten.
2: Als jemand, der null im Star Wars Franchise drinsteckt, spare ich mir jetzt mal lieber die Handlung, bevor ich irgendeinen Quatsch erzähle. Nur so viel. Es geht um Macht mit einer Menge Piu Piu und Pfff.
4: Mandalorianer, du wirst leiden, dran ist er dran.
2: Ob es den jetzt wirklich braucht, dazu gibt's unterschiedliche Meinungen. Ein cuter Buddy-Film ist es auf jeden Fall. Wichtig dabei, das Ganze knüpft an die Ereignisse aus Staffel 3 an. Die solltest du also gesehen haben, damit du auch wirklich alles verstehst. Streambar auf Disney Plus und dann viel Spaß. The Mandalorian and Grogu kriegst du ab sofort im Kino.
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0: Männer, die sich kindisch verhalten. Sabrina Carpenter, Manchild, kurz nach 6:45. Hier ist Radio Top 40, deine Morning Show mit Max. Und wo gibt's noch Männer, die sich kindisch verhalten? 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

0: Wetz oder an den Bass. 6:55. 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
0: Und gleich für dich. Der Track, dessen Name mich tagtäglich zum Struggeln bringt. New Religion von Bibi Rexha und Faithless. Top Vibes, Top Music bei Radio Top 40. Und Sombre macht einen 24-Stunden-Tag. 12 to 12 kriegst du auch gleich und noch ganz viel mehr. Bleib dran, kurz vor 7 ist es.
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2: Achtung, Maren, ganz billiger Wortsitz. Mhm. Wortwitz: bei der Party in Samada ist auch die Sonne da. Haha, denn am Wochenende wird richtig nices Wetter. Bis zu 30 Grad. Ihr müsstet gerade Marens Blick sehen. Herrlich. Heute kriegen wir bis zu 22 Grad. Noch ein bisschen Regen teilweise mit dabei. Zieht aber im Laufe des Tages dann nach Osten ab. Und jetzt alles, was noch wichtig ist für deinen Donnerstag mit Maren.
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3: Hi, wie oft schaust du aufs Handy? Einmal die Stunde? Alle 5 Minuten? Keine Angst, du bist nicht der einzige Handysucht, die da draußen. Eine neue Umfrage der Internationalen Hochschule in Erfurt zeigt jetzt, gerade wir jungen Leute schauen ständig aufs Handy. Viele gaben sogar an, dass sie das machen, weil sie Angst haben, was zu verpassen. Dieses ständige Gefühl, erreichbar sein zu müssen, erzeugt aber auch einen Druck bei einigen. Auf der anderen Seite sehen sich viele auch danach, mal wieder offline zu sein. Nach dem Hauseinsturz in Görlitz gibt es jetzt traurige Gewissheit. In den Trümmern wurde gestern Abend die Leiche der vermissten 25-jährigen Touristin aus Rumänien gefunden. Nach 2 weiteren Vermissten wird weiter gesucht. Auch sie sollen Touristen sein. Laut den Einsatzkräften ist es nur noch eine Frage der Zeit. Die Spurhunde hätten schon Alarm geschlagen. Das Haus war ja am Montag wahrscheinlich nach einer Gasexplosion eingestürzt. Der Bundestag stimmt heute über eine Senkung der Ticketsteuer im Flugverkehr zum 1. Juli ab. Damit sollen Airlines entlastet werden, nachdem sie ja im Nahostkrieg deutlich mehr Sprit zahlen müssten. Ob die Flugtickets allerdings auch für uns günstiger werden, ist eher unwahrscheinlich. Max? Max, du bist dran.
2: Oh, sorry, ich war noch am Handy. Verstehen Sie? Ich muss ja noch gucken, was abgeht. Spoiler. Mir hat mal wieder niemand gesehen. Danke, Maren. Es ist 7:15. Wir schauen noch fix auf die Straßen. Habe ich 2 Blitzer für dich. Einmal in Bienenstedt am Ortsausgang Höhe Kuhstall und Erfurt-Kranichfelder Straße statt Auswärtshöhe Einkaufszentrum. Da darfst du 50 fahren. Sonst Vorsicht A70 Richtung Schweinfurt zwischen Scherer-Dorf und Stadelhofen Reifenteile und B19 in beiden Richtungen zwischen Waldorf und Meiningen halbseitig gesperrt nach einem Crash. Und falls du auch noch was gesehen hast, beam's mir rüber kostenfrei unter der 0800, dann die 5 99 19 99. Anruf, WhatsApp, geht beides. Oder ganz easy über die kostenlose Radio Top 40 App. Gute Fahrt.
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2: Good morning, es ist 7:01. Für alle, die heute ein romantisches Date mit Schatzi geplant haben, denk ans Trinkgeld, denn heute ist der Welt-Trinkgeldtag. Könnten wir jetzt eine Diskussion aufmachen, wie viel Trinkgeld ist denn okay? Ich glaube aber eher, die Frage ist, wer sollte denn mal unbedingt Trinkgeld bekommen? Das wäre doch die wichtige Frage. Komm, wir machen mal die Diskussion auf. Welcher Berufszweig, welche Menschen, die entweder in der Gastro oder irgendeine Dienstleistung arbeiten, sollten deiner Meinung nach ein fettes Trinkgeld bekommen? Vielleicht sehnst du dich ja selber danach. Lass mir gerne mal eine WhatsApp da. 0800, dann die 5 99 1999. Machen wir heute so als kleines Side-Thema auf. Gleich schnacken wir erstmal über die fetteste Party, die morgen in Thüringen steigt, und zwar hier im Radio. Und dann gucke ich mal, was hier in einer Viertelstunde so reingekommen ist an Trinkgeldvorschlägen. Welcher Job sollte mehr Trinkgeld bekommen?

0: In Your Eyes von Robin Schulz. Es ist 7:11. Was du jetzt im Radio in der nächsten Minute hörst, bitte gut einprägen. Bitte in jede WhatsApp-Gruppe schreiben, dass wirklich alle in Thüringen Bescheid wissen.
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0: 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Harry Styles jetzt in der Playlist für dich.

0: von Kesso und Ray, das ist Prada. Gleich 7.18 Uhr, Lieblingssender ist an, hier ist Radio Top 40, schicken guten Morgen. Sind wir jetzt hier durch Zufall vor einer Viertelstunde aufs Thema Trinkgeld gekommen, weil heute ist Welttrinkgeldtag. Habe ich einfach mal so die Frage an die Community in den Raum gestellt, ey, welche Jobs sollten denn eigentlich mal Trinkgeld bekommen, die eigentlich so, ne, keine bekommen. Hat Kerstin aus Erfurt geschrieben, zu dieser Trinkgeldgeschichte, na, alle Menschen, die in sozialen Berufen arbeiten und wirklich anderen Menschen oder auch Tieren liebevoll helfen, zum Teil unter Einsatz ihres Lebens, bin ich ja mal absolut bei Kerstin. Gerade so Menschen, die wirklich super viel Stress haben in der Pflege, also die haben ja wirklich jedes Trinkgeld dieser Erde verdient oder auch die gerade so sich mit Straßenhunden beschäftigen, die aus irgendwelchen Ländern holen, wo es denen wirklich so scheiße geht, die haben meines Erachtens auch jedes Trinkgeld verdient. Dann hat noch Tobias geschrieben, eigentlich müsstet ihr als Radiomoderatoren auch Trinkgeld bekommen. Tobias, Mäuschen, schleich dich doch nicht so ein. Weiß ich jetzt auch nicht genau, wie ich das abrechnen soll. Pro Song, pro Moderation, pro Show. Also er hat geschrieben, 10 Euro mindestens, gerade für die Eskalation. Morgen, weißt du ja Bescheid, morgen einen Tag lang All-You-Can-Party bei uns im Radio mit allen Genres, die du dir musikalisch vorstellen kannst. Was ist denn dein Tag? Hast du vielleicht auch einen Job, wo du dir wünschen würdest, ey, Trinkgeld wäre mal eine Maßnahme? Zum Beispiel Postboten. Sollten, wenn es nach mir geht, immer Trinkgeld bekommen. Mache ich auch so, wenn wieder ein 20-Kilo-Paket mit Hundenahrung kommt. Safes Ding. 0800, dann die 5, 99, 1999. Was denkst du, welcher Job sollte unbedingt mal Trinkgeld bekommen?
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1: Tame Impala und Jelly. 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

0: Der Mann, der gern Gerüchte streut. Thomas Gray. Rumors. Es ist kurz vor halb acht. Alles richtig gemacht auf dem Donnerstagmorgen. Radio Top 40 auf dem Ohren. Schön laut gedreht. Käffchen dazu in der Hand. Top Vibes und Top Music genießen. Geil, dass du mit am Start bist. Max hier für dich. 7.28 Uhr haben wir's.
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0: Pass auf, das können wir heute ganz kurz machen. Bis zu 22 Grad drin für dich. Noch ein bisschen Regen, lockert aber später auf. Die wichtigen Infos, die kommen ja vom Wochenende. Dann einfach über 30 Grad und richtig sommerliches Wetter. Perfekt für ein langes Pfingstwochenende. Und was sonst abgeht in Thüringen und der Welt, am Donnerstagmorgen um 7:30 Uhr, kriegst du jetzt von Maren.
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12: Guten Morgen. Nach dem Hauseinsturz in Görlitz suchen die Retter jetzt gezielt an zwei Stellen nach den übrigen Vermissten. Eine vermisste Touristin aus Rumänien wurde ja gestern Abend schon tot geborgen. Auch für die anderen stehen die Chancen eher schlecht. Anfang der Woche war das Haus wahrscheinlich nach einer Gasexplosion eingestürzt. Viele von uns stehen unter digitalem Dauerstress. Das zeigt jetzt eine aktuelle Umfrage der Internationalen Hochschule aus Erfurt. Dabei kam raus, dass wir fast alle mindestens einmal pro Stunde aufs Handy gucken, die meisten noch viel öfter. Fast die Hälfte macht das, weil sie Angst haben, was zu verpassen. Viele fühlen außerdem einen Druck, immer erreichbar sein zu müssen. Neuer im Tor und Füllkrug nicht im Sturm. Fußballtrainer Julian Nagelsmann will heute den offiziellen Kader für die WM in drei Wochen bekannt geben. Die letzten Tage wurde ja schon viel spekuliert online. Heute haben wir dann aber die offizielle Bestätigung. Das Ganze wird live auf YouTube übertragen. Um 13 Uhr geht's los.
0: Neuer war dieser Stürmer von Arsenal, ne?
12: Das glaube ich dir nicht, dass du nicht weißt, wer Neuer ist.
0: Nee, sogar
12: ist.
0: Ich weiß, wer Manuel Neuer ist. Danke, Marin. Kurz nach halb acht. Gerade Top 40 hier. Wir schauen fix auf die Straßen. Habe ich nur ein paar Blitzer für dich. Wienstedter Mordsausgang, Höhe Kuhstall. Dann Erfurt, Kranichfelder Straße, Stadt auswärts und Gera Theaterstraße, Höhe Finanzamt. Das ist da blitzen, ist auch ironisch. Egal, hast du sonst noch was gesehen? Dann her damit. 0800, dann die 5, 99, 1999. Anruf, WhatsApp, geht beides oder ganz easy über die kostenlose Radio Top 40 App. Gute Fahrt.
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0: Good morning. 8 Songs, dein Stopp und schon bist du Musikboss hier bei Radio Top 40 im geilsten Musikgame Thüringen. Stop and Play ist gleich wieder angesagt. Jeden Dienstag und jeden Donnerstag, kurz nach 7:30 Uhr, hast du es in der Hand, was in der Playlist laufen soll. Da spiele ich dir 8 Songs vor. Einmal darfst du Stopp sagen und der läuft dann instant für dich im Radio. Gar

0: Der offizielle WM-Track, Shakira, Burna Boy, Die Die. Oder für alle, die den Job satt haben,
1: den Vertrag, schmeiß die Fetzen in die Luft, wünsche einen schönen Tag.
0: Ja, auch Großstadtgeflüster ist mit dabei. Ich kündige. Du willst einen davon haben? Dann schick mir jetzt das Hashtag Stop and Play an die 0800, dann die 599 1999. Und dann kannst du hier gleich nach drei Tracks entscheiden, welcher davon noch laufen soll. Beziehungsweise gibt es auch noch fünf weitere. Aber da musst du jetzt dranbleiben und mir das Hashtag Stop and Play schicken. Per WhatsApp.

0: macht, hast du es in der Hand, was hier in der Playlist läuft. Beim geilsten Musikgame Thüringens, Stop and Play. Mal schauen, was es heute wird.
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0: Und ich habe jetzt Miller aus Erfurt am Telefon. Schönen guten Morgen.
2: Hallo.
0: Was geht gerade ab bei dir? Du bist wahrscheinlich fleißig auf Arbeit, nehme ich an, oder?
2: Ja, genau. Ich mache gerade ein Praktikum und nachher gehe ich noch in die Stadt mit meiner Freundin.
0: Ach, na perfekt. Dann hast du ja schon mal einen Plan für deinen Nachmittag. Jetzt hast du aber auch einen safen Plan für deinen Donnerstagmorgen, nämlich hier die Playlist mitzubestimmen. Miller, ich habe 8 Songs für dich. Du darfst genau einmal Stopp sagen. Es gibt kein Zurück. Was hörst du so für Musik, wenn ich fragen darf?
2: Lieder, die gerade im Trend sind, also Pop, aber eigentlich alles.
0: Okay, super. Genau das wollte ich hören. 8 Songs, einmal Stopp sagen. Bist du bereit?
2: Ja.
0: Alles klar. Jetzt ist ja bald Fußball-WM. Und Soho Bani und Herbert Grönemeyer haben da ja schon so eine Hymne da. Zeigt, dass sich was dreht. Was sagst du denn dazu?
2: Ah, hört ja nicht so. Also, nee, nicht so mein.
0: Gut. Dann habe ich auch so eine Sommerhymne für dich. Sonny Fodera, Think About Us.
2: Das schon mehr, aber auch noch nicht.
0: Okay.
2: Genau mein Musikgeschmack.
0: Es wird immer sommerlicher. Rema, Calm Down. Das so schön mit einem Getränk draußen im Park.
2: Finde ich auch gut, aber ist noch nicht der Richtige.
0: Du bist wählerisch, das gefällt mir. Lea, am 27.06. bei Laut und draußen im Weimar Hallenpark. Das Leben ist schön.
2: War früher mal meine Lieblingssängerin, aber jetzt nicht mehr deswegen.
0: Okay. Es geht weiter, nehme ich an?
2: Ja.
0: Das ist ein richtig geiles Ding. Maka Passos und Janosch mit Monster 2K10.
2: Stopp.
0: Ja, ist das ein Stopp? Warum
2: ja,
0: gerade der?
2: Das klingt nach einem guten Sommersong und deswegen, Ich glaube, der ist gut, um den Tag zu starten.
0: Genau so ist es. Dann weißt du was, den kriegst du jetzt hier instant im Radio. Ich wünsche dir noch einen zauberhaften Donnerstag und ganz viel Spaß heute Nachmittag mit deiner Bestie.

0: bei Radio Top 40. Kurz nach 7:45.
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0: 3, 2, 1. Und Leute, zum Donnerstagmorgen einfach mal positiv sehen. Diese Woche noch, dann kurze Woche und dann gibt's auch schon wieder Gehalt. Und vielleicht lässt der Chef ja sogar jetzt im Mai ein bisschen Urlaubsgeld springen für den Sommer. Und nicht nur den blöden Obstkorb, der in der Ausschreibung als Benefit daneben stand. Liebe Chefs in Thüringen, von der Mango kann ich meine Rente nicht bezahlen. Ja, das geht auch an dich, Manfred. Mach dir einen schicken Donnerstag mit Top Vibes und Top Music. Jetzt die neue Nummer von Harrison. All the things she said.

0: Lady Gaga und Doji auf dem Laufsteg Runway aus der Teufel trägt Prada 2. Hier bei Radio Top 40, 5 Minuten vor 8 ist es. Schönen guten Morgen. Kurzer Sneak Peek, das geht's gleich für dich. Der neue von BTS, Swim. Und es wird edel. Mit MK und Crystal. Dior. Alles gleich und noch ganz viel mehr. Bleib dran.
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4: Hier ist dein Lieblingssender, Radio Top 40, kurz vor 8 haben wir's. Wir schauen schnell aufs Wetter. Heute bis zu 22 Grad drin für dich. So ein Mix aus vielen Wolken, hier und da noch ein kleiner Regenschauer. Lockert aber im Laufe des Tages dann auf. Morgen kriegen wir sogar bis zu 26 Grad und am Wochenende knacken wir die 30. Was sonst wichtig ist, in Thüringen und der Welt gibt's außerdem jetzt von Maren.
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6: Guten Morgen. In Görlitz werden noch immer zwei Menschen vermisst. Die Suche in den Trümmern des eingestürzten Hauses läuft weiter. Am Abend wurde die Leiche einer rumänischen Touristin gefunden. Das Haus war ja am Montag vermutlich nach einer Gasexplosion eingestürzt. Die Chancen, nach Überlebende zu finden, ist aber gering. Die Erstaufnahme für Asylsuchende in Suhl soll noch dieses Jahr schließen. Das Land startet jetzt damit, die Unterkunft nach und nach zu räumen, heißt es von der Migrationsministerin Beate Meißner. Die Bewohnerinnen und Bewohner werden auf Einrichtungen in Eisenberg und Gera verteilt. In Suhl gab es ja immer wieder Probleme, unter anderem wegen Gewalteskalation unter den Bewohnern und Probleme mit Kriminalität rund um den Standort. Das Handy immer dabei, immer online und erreichbar. Genau das empfinden viele von uns inzwischen als belastend. Eine Umfrage der Internationalen Hochschule Erfurt zeigt, fast jeder schaut mindestens einmal pro Stunde aufs Handy, selbst wenn gar keine Nachrichten kommen. Fast die Hälfte gibt zu, Angst zu haben, etwas zu verpassen. Gleichzeitig ist bei vielen aber auch der Wunsch groß, mal wieder offline zu sein.
4: Sagt Maren, während ich gerade checke, was mein Hundi zu Hause macht, auf meinem Handy.
6: Ja, so ist das.
4: Danke, kurz nach 8 haben wir's. Wir schauen noch fix auf die Straßen. Blitzer, Bienstedt am Ortsausgang, Erfurt, Kranichfelder Straße stadtauswärts und Gera Theaterstraße Höhe Finanzamt. Hast du auch noch was gesehen? Dann her damit. 0800, dann die 5, 99, 1999. Anruf, WhatsApp geht beides oder ganz easy über die kostenlose Radio Top 40 App. Gute Fahrt.
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4: Good morning, kurz nach 8, Halbzeit. Bis 10 sind wir noch für dich am Start mit der Radio Top 40 Morning Show. Gib noch den Movie-Check mit dem neuen Star Wars-Streifen im Kino. Außerdem kannst du weiter einchecken für deine Free-Ticks, für deine Favorite-Festivals im Sommer. Super easy in der kostenlosen Radio Top 40 App. Und Tickets fürs nächste Open-Air-Konzert kriegst du auch voller deine Radio Top 40 Morning Show mit Max. Geil, dass du mit am Start bist. Und top, ja noch mein Side-Thema heute. Welcher Job sollte deiner Meinung nach Trinkgeld bekommen? Weil heute ist Welttrinkgeldtag. Lass mir gerne WhatsApp da, 0800, dann die 5, 99, 1999. Vielleicht sagst du ja auch, genau dein Job bräuchte mal Trinkgeld. Welcher ist es? Lass eine WhatsApp da. Dazu jetzt Top Vibes und Top Music in der Playlist. Das ist BTS mit Swim.

0: Sido mit Liebe hier bei Radio Top 40. Gerade eine WhatsApp reingekommen von Luise aus Sömmerda. Hat das Ding übel gefeiert und laut gedreht. Hat damals 2014 ihren Schatz zu dem Song kennengelernt. Auf einem Konzert. Seitdem verbindet er die beiden. Cute Sache. Ey, danke dir für deine Nachricht. Schick auch gern was rein. Hier direkt zu mir ins Studio. Unser Radio Top 40 Contact 0800, dann die 5, 99, 1999. Schnacken, lästern oder einfach mal ein bisschen Dampf ablassen, weil dieser eine Kollege dir schon wieder ordentlich auf den Sack geht. Schick mir eine WhatsApp. Ich freue mich drüber. 0800, dann die 5, 99, 1999. Und nebenbei Mucke genießen. Die ist ganz neu.
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0: Justin Bieber, Daisy, ist kurz nach 8:45. Hier ist Radio Top 40. Schönen guten Morgen. Mal ganz ehrlich, so ganz unter uns, ne? Schaltest morgen schon ein, oder? Weil wenn du es verpasst und dann morgen auf Arbeit alle drüber reden, dann hängst du da wie ein Schluck Wasser in der Kurve. 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

0: Vibes, Top Music hier bei Radio Top 40. 5 Minuten vor halb 9. Einen schicken Donnerstag wünsche ich dir. Deine Morning Show mit Max läuft.
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5: Naja, immerhin ist heute das Motto beim Wetter. Bis zu 22 Grad sind drin. Es bleibt überwiegend grau heute noch zum Donnerstag. Immer mal auch so kleine Regenschauer möglich, die verziehen sich aber im Laufe des Tages. Schön wird's dann wirklich am Samstag, dann bis zu 30 Grad für dich. Und was sonst wichtig ist heute zum kleinen Freitag, gibt's jetzt von Maren.
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7: Guten Morgen. Jetzt mal ehrlich, wie oft schaust du aufs Handy? Alle 5 Minuten? Jetzt gerade vielleicht? Keine Angst, du bist nicht der einzige Handysuchti da draußen. Eine neue Umfrage der Internationalen Hochschule in Erfurt zeigt jetzt, gerade wir jungen Leute schauen ständig aufs Handy. Viele, weil sie Angst haben, was zu verpassen. Dieses ständige Gefühl, erreichbar sein zu müssen, erzeugt aber auch bei gut der Hälfte der Befragten einen ganz schönen Druck. In der italienischen Großstadt Neapel wurden die Menschen heute früh gegen 6 Uhr durch ein heftiges Erdbeben aus dem Schlaf gerissen. Viele flüchteten dann auf die Straße. Das Epizentrum lag westlich der Stadt. Größere Schäden sind bisher nicht bekannt. Das Beben hatte eine Stärke von 4,4 und gehört zu den stärksten der letzten Jahre in der Region. Das Panini-Album ist zwar schon gedruckt, aber wer wirklich mit zur Fußball-WM kommt, erfahren wir erst heute. Bundestrainer Julian Nagelsmann will um 13 Uhr den deutschen Kader für die Weltmeisterschaft in 3 Wochen droppen. Das Ganze kannst du live auf YouTube verfolgen.
5: Danke, Maren. Es ist 9:30. Radio Top 40 hier. Wir schauen fix auf die Straßen. Blitzer, Bienenstedt, am Ortsausgang Höhe Kuhstein. Erfurt, Kranichfelder Straße statt auswärts, Höhe Einkaufszentrum. Gera, Theaterstraße, Höhe Finanzamt und Lasdorf Richtung Zöllnitz, kurz nach der Bushaltestelle. Da sind 70 erlaubt. Sonst Vorsicht auf hier Richtung Frankfurt zwischen Stadtroda und Jena Zentrum. Kaputtes Auto auf dem rechten Fahrstreifen in der Baustelle. Circa 500 Meter vorm Parkplatz Roderblick. Und falls du auch noch was gesehen hast, beam's mir rüber unter der 0800, dann die 599, 1999. Anruf, WhatsApp, geht beides oder ganz easy über die kostenlose Radio Top 40 App. Gute Fahrt! 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
5: Good morning, ey. Wir haben bis 9 jetzt richtig viel vor. Gleich kriegst du erstmal vom neuen Deluxe-Album von The Kid LAROI seinen neuen Track Pisces. Dann gibt's den neuesten Kinostreifen auf der Leinwand. Da ist Star Wars Action wieder angesagt im Radio Top 40 Movie Check. Und wo du das nächste Mal so richtig geil feiern kannst mit einem mega Line-Up und das bei uns in Thüringen hier um die Ecke, das kriegst du auch von mir. Top Vibes und Top Music, all inclusive. Alex Warren dazu jetzt, Fever Dream, hier bei Radio Top 40. Schönen guten Morgen dir.

0: Also bei The Kid LAROI läuft gerade.
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0: Gerade mal 22 Jahre alt, der Atze. Best Buddy von Justin Bieber und deswegen auch auf dem Coachella mit ihm gewesen. Da haben sie gemeinsam ihren Track Stay performt und jetzt hat er auch noch ein Album gedroppt. Oh, da gibt's auch Disco-Vibes von einem der 8 Tracks, das ist Pisces. Den kriegst du jetzt, wird auch gerade ordentlich auf allen möglichen Streaming-Plattformen ganz, ganz weit nach oben gepusht. Und Top-Vibes und Top-Music ist dein Versprechen hier bei Radio Top 40. Deswegen kriegst du ihn jetzt. The Kid LAROI, Ex-Freund von Tate McRae mit Pisces hier bei Radio Top 40.

0: Pack das Lichtschwert aus. Ja, Chewie, du hast jetzt kurz Pause. Jetzt geht's um The Mandalorian und Grogu. Neuer Star Wars Film auf der Kinoleinwand. Und unser Filmguru Lukas hat das Ding schon mal für dich ausgecheckt. Kurz nach 3:09 ist es.
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2: Ab sofort heißt es im Kino Cuteness Overload, denn Baby Yoda ist zurück. Nachdem die Serie The Mandalorian schon so eingeschlagen ist, jetzt also der Film The Mandalorian and Grogu. Natürlich wie immer mit Pedro Pascal, auch wenn der größtenteils seinen Helm aufhat.
3: Ich jage nur imperiale Kriegsverbrecher. Wir werden jeden Schurken in diesem Kartenspiel ausschalten.
2: Als jemand, der null im Star Wars Franchise drinsteckt, spare ich mir jetzt mal lieber die Handlung, bevor ich irgendeinen Quatsch erzähle. Nur so viel. Es geht um Macht mit einer Menge Piu Piu und
4: Mandalorianer.
2: Ob's den jetzt wirklich braucht, dazu gibt's unterschiedliche Meinungen. Ein cuter Buddy-Film ist es auf jeden Fall. Wichtig dabei, das Ganze knüpft an die Ereignisse aus Staffel 3 an. Die solltest du also gesehen haben, damit du auch wirklich alles verstehst. Streambar auf Disney Plus und dann viel Spaß. The Mandalorian and Grogu kriegst du ab sofort im Kino.
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Top Vibes und Top Music von Kygo, Khalid und Griffin. Save my love. 9:09 ist es. Hier ist Radio Top 40, deine Morning Show mit Max läuft. Schicken Donnerstag morgen dir jetzt in der Playlist. Lea mit Das Leben ist schön. 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Jetzt gibt's sie hier, Lea. Das Leben ist schön. Schönen guten Morgen.

0: Donnerstagmorgen von Lea. Das Leben ist schön. 9:05 haben wir's. Und gleich drehen wir auf. Mit dem neuen von Jennifer Lopez und David Guetta in der Playlist Save Me Tonight. Und dicker Beat von Roses im Iman Beck Remix hier bei Radio Top 40. Top Vibes und Top Music für deinen Donnerstag. Alles gleich und noch ganz viel mehr. Bleib dran.
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0: Wärmer bis zu 26 Grad und am Samstag einfach Sommer in the Building in Thüringen, dann bis zu 30 Grad. Und was sonst wichtig ist, vorm langen Wochenende jetzt mit Maren.
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2: Guten Morgen. Nach dem Hauseinsturz in Görlitz gibt es jetzt traurige Gewissheit. In den Trümmern wurde gestern Abend die Leiche der vermissten 25-jährigen Touristin aus Rumänien gefunden. Nach zwei weiteren Vermissten wird jetzt noch weiter gesucht. Auch sie sollen Touristen sein. Laut den Einsatzkräften ist es nur noch eine Frage der Zeit, wann man sie findet. Das Haus war Anfang der Woche wahrscheinlich nach einer Gasexplosion eingestürzt. Die Flüchtlingserstaufnahme in Suhl soll noch dieses Jahr schließen. Das Land startet jetzt damit, die Unterkunft nach und nach zu räumen. Die Bewohner werden dann in die Einrichtungen in Eisenberg und Gera verteilt. In Suhl gab es ja immer wieder Probleme, unter anderem wegen Gewalteskalation unter den Bewohnern und auch Probleme mit Kriminalität rund um den Standort. In Japan wird ein Flughafen jetzt zum Pokémon-Hotspot. Der Noto Airport heißt ab Sommer Pokémon Airport und wird mit den Figuren, Deko und Bildern aus der ganzen Pokémon-Welt gestaltet. Das Ganze soll dann vor allem Fans anziehen und Geld einbringen, um die Region nach einem schweren Erdbeben vor zwei Jahren wiederzubeleben.
0: Coole Sache, stell dir vor, du fliegst dahin in Urlaub und Pikachu begrüßt dich am Terminal.
3: BKW? Pikachu?
0: Danke, Maren. Es ist genau um 9. Radio Top 40 hier. Dein Straßencheck-up zum Donnerstag. Blitzer, Bienenstedt am Ortsausgang, Höhe Kuhstein. Gera Theaterstraße Höhe Finanzamt und Lasdorf Richtung Zöllnitz kurz nach der Bushalte. Sonst Vorsicht A73 Richtung Nürnberg zwischen Dreieck Suhl und Suhl Zentrum, Gegenstände auf dem mittleren Fahrstreifen, das ist ein Metallteil. Und A4 Richtung Frankfurt zwischen Stadtroda und Jena Zentrum, kaputtes Auto auf der rechten Spur, das Ganze in der Baustelle. Hast du noch was gesehen? Dann her damit. 0800, dann die 5, 99, 19, 99. Anruf, WhatsApp, geht beides. Oder ganz easy über die kostenlose Radio Top 40 App.
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0: Good morning, am Tag des Trinkgelds. Ja, heute darfst du mal ein bisschen mehr springen lassen. Meine Frage heute Morgen an dich, welcher Job hat deiner Meinung nach ein fettes Trinkgeld verdient? Ist es vielleicht der Postbote, der dir regelmäßig die 20 Kilo Katzenstreu hochschleppt? Oder ist es einfach dein Nachbar, weil er Pakete für dich annimmt? Oder, wer hat deiner Meinung nach Trinkgeld verdient? Lass mir eine WhatsApp da, 0800, dann die 599, 1999. Und jetzt gönnen wir uns Top Vibes und Top Music von der Megakombi Jennifer Lopez, David Guetta, Save Me Tonight.

0: komme ich her? Wo gehe ich hin? Welche Schuhe ziehe ich dazu an? Alles wichtige Fragen, aber darum geht's doch gar nicht. Sondern, wem gebe ich denn Trinkgeld?
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0: Max für dich am Start. 9:12 haben wir's. Ich frage dich heute zum Welttag des Trinkgelds, welcher Job deiner Meinung nach unbedingt Trinkgeld verdient hat? Kam mir eine WhatsApp rein.
2: Guten Morgen, liebes Top 40 Team. Also ich finde, dass Handwerker unbedingt Trinkgeld bekommen sollten. Die lösen so viele Probleme, werden oft als selbstverständlich gesehen und dabei helfen sie uns. Deswegen Handwerker unbedingt Trinkgeld geben. Liebe Grüße, Steffi.
0: Ey Steffi, liebe Grüße zurück. Hast du absolut recht. Handwerker auf die Eins, was Trinkgeld betrifft. Dann hat noch Micha aus Saalfeld geschrieben, Fachlagerist bzw. Verpacker. Für jedes Paket 3 bis 4 Euro. Wäre nice, schreibt er. Ja, gehe ich auch total mit. Für mich aber wirklich Handwerker auf die Eins. Oder auch, wir hatten heute Morgen schon, da hat jemand geschrieben, dass es unbedingt für alle in der Pflege Trinkgeld geben sollte. Bin ich ja auch absolut dafür. Was ist denn dein Job? Würdest du dir auch gern ein bisschen mehr Trinkgeld wünschen? Schick's mir rüber. 0800, dann die 5, 99, 1999. Und wenn es heute für dich zum Friseur geht, der Handwerker kommt oder du einfach schick essen gehst, denk ans Trinkgeld.

0: jetzt im Radio in der nächsten Minute hörst, bitte gut einprägen, bitte in jede WhatsApp-Gruppe schreiben, dass wirklich alle in Thüringen Bescheid wissen.
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11: Du gönnst dir heute 22 Grad maximal in Thüringen. So ein Mix aus Sonne und Wolken, die sind eigentlich auch überwiegend ungefährlich. Ab heute Mittag kann es gebietsweise noch ein paar kleinere Schauer geben. Die ziehen dann aber nach Richtung Osten. Morgen dann 26 Grad zum Start ins lange Wochenende und am Samstag sogar 30 Grad. Und was sonst wichtig ist, das kriegst du jetzt von Maren.
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12: Hi, in Görlitz geht die Suche nach 2 Vermissten weiter. In den Trümmern des eingestürzten Hauses wurde gestern Abend die Leiche einer rumänischen Touristin gefunden. Bei der Suche helfen auch Spürhunde, die schon angeschlagen haben sollen. Das Haus war am Montag vermutlich nach einer Gasexplosion eingestürzt. Die Chance, noch Überlebende zu finden, ist aber sehr gering. Bei uns war es der Wecker oder das Haustier. In Nepal wurden die Menschen heute früh allerdings durch ein Erdbeben geweckt. Viele rannten auf die Straße, Schäden sind aber bisher nicht bekannt. Mit einer Stärke von 4,4 gehörte es zu den stärksten der letzten Jahre in der Region. In Europa steigt die Zahl der sexuell übertragbaren Krankheiten. Erstmals wurden über 100.000 Fälle von Tripper gemeldet. Auch Syphilis hat sich in den letzten 10 Jahren mehr als verdoppelt. Am häufigsten sind aber immer noch Chlamydien. Die Krankheiten werden oft durch ungeschützten Geschlechtsverkehr übertragen. Also immer schön Kondom tragen, Leute. Vor allem, wenn ihr eure Partnerin oder euren Partner noch nicht so gut kennt.
11: Wichtig und richtig. Danke, Maren. Kurz nach 9:30. Wir schauen noch fix auf die Straßen. Blitzer, Bienenstedt, Ortsausgang Höhe Kuhstein. Gerard, Theaterstraße Höhe Finanzamt. Sonst Vorsicht, A4 Richtung Frankfurt zwischen Jena Göschwitz und Bucher, kaputter LKW. Normal A4 Richtung Frankfurt zwischen Bad Hersfeld und Kirchheimer 3, kaputter Laster auf dem rechten Fahrstreifen. A4 Richtung Dresden zwischen Eisenach West und Eisenach Ost, Reh auf der Straße. B88 Richtung Ilmenau zwischen Pennewitz und Jesuborn, Vorsicht, ungesicherte Unfallstelle. Und B94 Richtung Rodewisch zwischen Zoghaus und Neukurtschau, hier halbseitig dicht nach einem Crash. Hast du auch noch was? Dann her damit. 0800, dann die 5, 99, 1999. Anruf, WhatsApp, geht beides oder ganz easy über die kostenlose Radio Top 40 App. Gute Fahrt hier und jetzt aufdrehen für Top Vibes und Top Music. Bibi Rexha, New Religion. Max hier, moin.

Weißt du, in knapp 3 Wochen geht ja die Fußball-WM los. Offizieller Soundtrack dazu. Shakira und Burna Boy. Die, die. Aber wir brauchen da auch irgendwie noch eine deutsche Version. Und da würde ich ja wieder so eine Kombi wie Herbert Grönemeyer und Soho Bani mir vorstellen. Weil Fakt ist, das Ding hat damals, was war denn das? Die EM, glaube ich, ne? Absolut abgerissen, finde ich. Kriegst du jetzt. Zeit, dass sich was dreht. Hier bei Radio Top 40. Top Vibes und Top Music. Für deinen Donnerstagmorgen. Moinsen. Dicker.

Pieps, 10 Minuten vor 10 haben wir es. Hier ist deine Radio Top 40 Morning Show mit Max. Ich mache mich jetzt hier gleich vom Acker, dann übernimmt Lukas mit dem Radio Top 40 Workflow das Mischpult hier. 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Ich freue mich jetzt schon. Ich sag tschüssi, ciao, mach dir noch einen schicken Donnerstag und wir hören uns dann morgen wieder. Jetzt nach Nico Santos für dich. All Time High.

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0: Schön aus eigentlich. Werte um die 17 Grad, Sonne und Wolken dazu meist trocken. Nur im Osten von Thüringen kommt so ein bisschen was runter. Und alles, was für Thüringen heute Vormittag wichtig ist, hörst du jetzt von Maren.
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2: Hi, lange hat die Erstaufnahme für Asylsuchende in Suhl für Kritik und Diskussionen gesorgt. Jetzt soll die Unterkunft langsam leergeräumt werden. Die Menschen werden nach Gera und Eisenberg verteilt. Ab Ende November soll die Einrichtung dann für immer schließen. Peinliche Panne beim britischen Radiosender Carolines, die erklärte König Charles plötzlich für tot. Ein Computerfehler, heißt es, der habe automatisch einen Nachruf mit Schweigeminute abgespielt. Auf Social entschuldigte sich der Sender dann jedenfalls bei den Hörern und beim König direkt. Eigentlich will Julian Nagelsmann erst heute Mittag den Kader für die WM offiziell bekannt geben. Doch schon jetzt, den ganzen Morgen, droppt der DFB einen Spieler nach dem anderen auf Social Media. Zu sehen immer ein Kinderfoto und der Spitzname des Spielers, dazu eine persönliche Message von den Kollegen. Offiziell dabei sind bis jetzt Kimmich, Undav, Schlotterbeck, Havertz, Musiala und gerade erst reingekommen Jamie Leveling.
0: Aber über Manuel Neuer wurde noch nicht gesprochen,
2: Manuel
0: oder?
2: Manuel Neuer ist noch nicht bestätigt. Warte, ich guck mal gerade, weil die machen das meistens alle halbe Stunde.
0: Alle halbe Stunde, okay.
2: Aber es ist noch keiner dabei.
0: Noch kein Manuel Neuer.
2: Nee,
0: na, mal
2: nicht.
0: Gucken, ob er mitfährt. Dankeschön, Maren.
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0: Ja, grüß dich heute zum Internationalen Tag des Tees. Passt irgendwie auch ganz gut zum Wetter. Aber spätestens zum Wochenende, da wird dann, glaube ich, eher auf Limonade umgestiegen. Über 30 Grad. Bis dahin geht's jetzt erstmal durch den Donnerstag. Ich sag dir, was du ab sofort im Kino bekommst. Und zum Reinstarten gibt's den hier, Dennis Lloyd, der eh schon eine engelsgleiche Stimme hat. Diesmal an der Seite von You Not Us. Ist eine geile Mischung geworden. Und den Track kriegst du jetzt. Hier ist Diamonds, den schön möglichst stressfreien Donnerstagvormittag. Hello.

Mit dem Track geht's entspannt durch den Donnerstagvormittag. Dominik Feig, White Keys hier bei Radio Top 40. Lukas für dich am Start. Und er kann echt alles tragen. Und das müssen nicht mal unbedingt Klamotten sein. Da reichen auch so ein paar Pappboxen. Und genau in solchen hat er sich jetzt ablichten lassen. Teddy Swims für den Mixgetränkehersteller. Ich finde, damit sieht er ein bisschen aus wie so Kinder, die sich als Roboter verkleiden. Aber auch sehr sweet. Das Video dazu klickst du dir auf seiner Insta-Seite. Ja, und was das Wochenende angeht, ich werde Teddy Swims. Verstehst du? Wegen Schwimmen. Also ich meine, bei Werten um die 30 Grad, da kann man schon mal ins Freibad gehen. Bis dahin hörst du seinen aktuellen Mr. Know-It-All.

0: Da fühlst du dich, als würdest du heute ins Wochenende starten. Return, die Nightcrawlers und Friday an deinem Donnerstag. Lukas hier, moin. Ja, und wie verbringst du so ein Wochenende am besten? Mit deinen Friends bei geiler Mucke.
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0: hat alles. Nur nicht so viel Regen wie gestern. Bis zu 22 Grad. 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Lukas für dich am Start. Gleich mit noch mehr Top-Vibes, Top-Music. Gönn dir das.
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0: schicken Donnerstag. Reiter vor dir ist an. Lukas hier, moin. Und damit du schon mal Bescheid weißt, sage ich dir jetzt, was du morgen auf keinen Fall verpassen solltest.
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0: und Sabrina Carpenter. Two Colors.
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0: Taylor Swift singt nicht nur von Elizabeth Taylor, sie hat auch ein Stück Elizabeth Taylor bei sich zu Hause. Ja, klingt weird, ist aber so. Dazu habe ich jetzt gelesen, Taylors Verlobter Travis Kelce soll ihr vor einer Weile Schmuck aus dem Nachlass von Elizabeth Taylor geschenkt haben, gekauft bei einem Schmuckhändler, und da reden wir von einer Summe irgendwo im sechsstelligen Bereich. Ja, wer hat, der kann. Reito Fodi dazu am Start. Dein Donnerstag, Lukas hier, moin. Da erwachen gerade die ersten Seelen, die gestern ihre erste Nacht auf dem Campingplatz vom Spring Break verbracht haben und aus den Boxen dröhnt.
1: Guten Morgen, guten Morgen, guten Morgen, Sonnenschein.
0: Na dann, mal einen schönen zweiten Festivaltag. Und gutes Ankommen allen, die gerade auf dem Weg dahin sind. Ich drück die Daumen, dass ihr noch

0: Hertz Purple Disco Machine Wonderful Life an deinem Donnerstag. Reihe Top 40 ist an. Du willst wissen, was im Kino abgeht? Sag ich dir kurz nach 11. Lukas hier. Moin.
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0: Videos auf seinen Social-Media-Kanälen. In den Videos schicken Familie und Freunde liebevolle Worte an die Nationalspieler. Zu den bisher feststehenden deutschen WM-Teilnehmern zählen zum Beispiel Joshua Kimmich, Kai Havertz und Jamal Musiala. Auf ihr WM-Debüt freuen dürfen sich zudem Jamie Leveling vom VfB Stuttgart und Nathaniel Brown von Eintracht Frankfurt. In Erfurt hat die Polizei eine große Menge an Drogen sichergestellt. Nach Angaben der Polizei haben die Beamten insgesamt mehr als 2 Kilo Kokain, 2 Kilo Haschisch, Methamphetamin und verbotene Waffen gefunden. Ein 50-Jähriger wurde festgenommen und sitzt mittlerweile im Gefängnis. Jetzt sichtet die Polizei weitere Spuren und vernimmt Zeugen in dem Fall. Lange hat die Erstaufnahmeeinrichtung für Flüchtlinge in Suhl für viel Kritik und Diskussionen gesorgt. Jetzt soll die Einrichtung Ende November endgültig schließen. Das hat Thüringens Migrationsministerin Beate Meißner angekündigt. Die Unterkunft hat häufig in der Kritik gestanden. Zum Beispiel gab es öfter Gewalteskalationen unter den Bewohnern. Die Bewohner sollen auf die Standorte in Eisenberg und Gera verteilt werden.
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3: Da habe ich hier gleich was für alle Star Wars Ultras, wenn sie es gestern nicht eh schon gesehen haben. Denn es gibt einen neuen Film, basierend auf einer Serie, die zu den beliebtesten auf Disney Plus gehört. Mehr dazu gleich im Radio Top 40 Movie Check nach 3 Tracks. Vorher geile Nummer für deinen Donnerstag mit einer Hook, die dich schön nach vorne scheppert. Kygo, Khalid, Griffin und

0: Donnerstag ist. Reiter Foddy dazu an. Lukas hier, moin. Und das ist für alle, die immer so ein kleines Kribbeln bekommen, sobald sie den Soundtrack hier hören. Oder vielleicht sogar ein großes Kribbeln. Es gibt was Neues für alle Fanboys und Fangirls da draußen. Was du dazu wissen solltest, sage ich dir jetzt.
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0: Ab sofort heißt es im Kino Cuteness Overload, denn Baby Yoda ist zurück. Nachdem die Serie The Mandalorian schon so eingeschlagen ist, jetzt also der Film The Mandalorian and Grogu. Natürlich wie immer mit Pedro Pascal, auch wenn der größtenteils seinen Helm aufhat.
2: Ich jage nur imperiale Kriegsverbrecher. Wir werden jeden Schurken in diesem Kartenspiel ausschalten.
0: Als jemand, der null im Star Wars Franchise drinsteckt, spare ich mir jetzt mal lieber die Handlung, bevor ich irgendeinen Quatsch erzähle. Nur so viel. Es geht um Macht mit einer Menge Piu Piu und
3: Mandalorianer.
0: Ob es den jetzt wirklich braucht, dazu gibt's unterschiedliche Meinungen. Ein cuter Buddy-Film ist es auf jeden Fall. Wichtig dabei, das Ganze knüpft an die Ereignisse aus Staffel 3 an. Die solltest du also gesehen haben, damit du auch wirklich alles verstehst. Streambar auf Disney Plus und dann viel Spaß. The Mandalorian and Grogu kriegst du ab sofort im Kino.
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mal wieder Sport machen, habe ich mir gerade so gedacht, als ich die Story von Dua Lipa gesehen habe. Gestern wieder schön im Fitti gewesen. Das wird bei mir auch mal wieder Zeit. Ihr Track These Walls hier bei Radio Top 40. Lukas für dich am Start an diesem heute sehr wichtigen Tag für knapp 9000 Schüler und Schülerinnen in Thüringen. Die schreiben heute ihre Prüfungen, sind gerade mittendrin oder vielleicht sogar längst fertig. Da drücken wir auf jeden Fall ganz fest die Däumchen. Und wenn das Ganze durch ist, erstmal ein schöner Belohnungsdöner. Habe ich damals auch so gemacht. Bis

0: Donnerstagvormittag, Radio Top 40 am Start. Lukas hier, moin. Und bevor nächsten Monat die Fußball-WM losgeht, gab es jetzt erstmal die Kantin-WM. Welches Essen da am besten abgeschnitten hat, gleich hier, wenn du dranbleibst.
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Das ist dein Donnerstag mit Radio Top 40. Lukas für dich am Start. Ja, was passiert, wenn du dich nach einer langen Partynacht einfach weigerst, den Club zu verlassen? Dann könnte es sein, dass du bald zu einer neuen Spezies mutierst. Ich will noch nicht gehen. Es geht um den neuen von Laserkraft 3D. Die haben ja damals den Banger hier rausgehauen und sind jetzt zurück mit einer Nummer, die so ein bisschen daran anknüpft. Wieder aus der Ich-Perspektive von einer Person, die so gerne feiern geht, dass sie sagt, ja, also eigentlich bin ich kein richtiger Mensch mehr. Ich bestehe mittlerweile zur Hälfte aus Techno. Nicht auszudenken, wie das Ganze noch ausufern könnte. Lass uns einfach mal drauf ankommen. Hier ist das Teil, halb Mensch, halb Techno von Laserkraft 3D. 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

Und auf einmal riecht's bei vielen im Büro wieder nach Essen. Kurzer Blick auf die Uhr. Ich stimme, es ist ja schon wieder Mittagszeit. Reito Fordi dazu am Start. Lukas hier, moin. Ja, und was kommt bei den meisten auf den Teller? Nudeln. Und dabei bleibt's auch. Dazu gab's jetzt wieder ein Kantinen-Ranking. Auf der 1 Spaghetti Bolo, dahinter auf der 2 Bami Goreng, also gebratene Nudeln. Und auf der 3 die gute alte Currywurst. Die ist in den letzten Jahren ja tendenziell eher unbeliebter geworden. Mittlerweile kommt sie aber wieder zurück.

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17: Hi. Bundestrainer Julian Nagelsmann gibt heute in einer guten Stunde den deutschen Kader für die Fußball-Weltmeisterschaft bekannt. Schon jetzt veröffentlicht der DFB die ersten WM-Fahrer in Videos auf seinen Social-Media-Kanälen. In den Videos schicken Familie und Freunde liebevolle Worte an die Nationalspieler. Zu den bisher feststehenden deutschen WM-Teilnehmern zählen zum Beispiel Joshua Kimmich, Kai Havertz und Jamal Musiala. Auf ihr WM-Debüt freuen dürfen sich zum Beispiel auch Jamie Leveling vom VfB Stuttgart und Nathaniel Brown von Eintracht Frankfurt. In Erfurt hat die Polizei eine große Menge an Drogen sichergestellt. Nach Angaben der Polizei haben die Beamten insgesamt mehr als 2 Kilo Kokain, 2 Kilo Haschisch, Methamphetamin und verbotene Waffen gefunden. Ein 50-Jähriger wurde festgenommen und sitzt mittlerweile im Gefängnis. Jetzt sichtet die Polizei weitere Spuren und vernimmt Zeugen in dem Fall. Ausländische Unternehmen wollen immer weniger in Deutschland investieren. Das geht aus einer Auswertung der Prüfungs- und Beratungsgesellschaft EY hervor. Demnach sank die Zahl der angekündigten Investitionen im letzten Jahr um gut 10% im Vergleich zum Jahr davor. Ausländische Unternehmen schrecken laut EY vor allem

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reinkommen nach der Mittagspause. Dazu ein Track zum Mitpfeifen. Jax Jones, Whistle, hier bei Radio Top 40. Komm gut in den Donnerstagnachmittag. 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

0: Das ist dein Donnerstag mit Radio Top 40, Top Vibes, Top Music mit mir, Lukas Moin. Und so schnell wird aus einer Sache, die du vielleicht noch aus der Schule kennst, ein fetter Partybanger. Welcher Track gemeint ist, hörst du gleich in der nächsten halben Stunde.
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während ganz Thüringen so langsam in Wochenendstimmung kommt, wäre er gern lovesick. Zumindest ist das bei dem Track so. Klüsen hier bei Radio Top 40, dein Donnerstag. Lukas für dich am Start. Wer hätte gedacht, dass diese nervigen Listening Comprehensions aus dem Englischunterricht so gut klingen können? Kennst du vielleicht noch diese Übungen, wo der Lehrer oder die Lehrerin so ein uraltes Radio ins Klassenzimmer geschleppt hat, CD angeschmissen und was rauskam, hat sich dann so angehört, als würde jemand durch eine dicke Decke sprechen. Genau daraus ist der neue von Marley entstanden, bekannt für seine Streams, damit jetzt einen viralen Hit gelandet. Darling heißt das Ding.

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der gibt schon mal die Stimmung fürs Wochenende vor. Wenn wir dann zum ersten Mal dieses Jahr die 30-Grad-Marke knacken, Palm Monkey und Augusty hier bei Radio Top 40. Top Vibes, Top Music für deinen Donnerstag. Und da gibt's ja unter Fußballfans seit Tagen gefühlt nur ein Thema. Fährt Manuel Neuer mit zur Fußball-WM oder nicht? Also ich weiß nicht, wie es dir geht, aber ich habe mir dazu in den letzten Tagen echt alles reingezogen, was es so gab. Also Videos auf YouTube, sämtliche Artikel, Podcasts, in denen jeder gefühlt eine andere Meinung hatte. Und ob es denn jetzt wirklich passiert, also wirklich, wirklich, wirklich, das wissen wir in ungefähr 10 Minuten. Der deutsche Kader wird bekannt gegeben, richtig offiziell von Bundestrainer Julian Nagelsmann. Viel wurde da ja schon vom DFB-Team gedroppt. Unter anderem ist Jo Kimmich dabei, Nico Schlotterbeck, Dennis Undaff oder Leon Goretzka. Kriegst du aber gleich nochmal alles gebündelt. Siehst du dann auf dem YouTube-Kanal von der Nationalelf. Ja, und dann ist hoffentlich erstmal wieder Ruhe im Karton. Dazu von uns Top Vibes, Top Music, jetzt von Two Colors, Safri Duo. Hier ist Head Above.

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18: Weiter vor dir ist hier in Thüringen Hammer. Sonne und Wolken dazu Werte um die 20 Grad. Für mich der Moment, jetzt so langsam mal meinen Pulli auszuziehen. Morgen dann bis zu 26 Grad. Da heiter bis wolkig. Und alles, was für Thüringen heute Nachmittag wichtig ist, hörst du jetzt.
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19: Hi. In Görlitz suchen die Einsatzkräfte weiter mit Hochdruck an den Trümmern eines Wohnhauses nach Vermissten. Nach wie vor besteht die Hoffnung, 2 vermisste Personen zu finden. Am frühen Morgen wurde laut Polizei die Leiche einer 25-jährigen Rumänin gefunden. Am Morgen hatten Spürhunde zudem an 2 Stellen angeschlagen. Deshalb ist es laut Polizei gut möglich, dass auch noch die anderen beiden Vermissten, eine Frau und ein Mann, gefunden werden. In Europa stecken sich immer mehr Menschen mit sexuell übertragbaren Krankheiten an. Das hat die EU-Gesundheitsbehörde ECDC mitgeteilt. Demnach wurden in Europa innerhalb eines Jahres erstmals über 100.000 Fälle von Tripper registriert. In den letzten 10 Jahren ist die Zahl der Tripper-Infektionen um über 300% angestiegen. Die Zahl der Syphilisfälle hat sich im selben Zeitraum

0: Befragten mindestens einmal pro Stunde auf ihr Handy oder Tablet, selbst wenn sie gar keine Benachrichtigung bekommen. Bei jungen Menschen sind es sogar über 90%. Gut die Hälfte hat Angst, etwas zu verpassen, wenn sie mal offline sind.
1: Dankeschön, Christoph. Eine Minute nach eins. Wir gucken auf die Straßen. Alle Blitzer bei uns zuerst. Erfurt-Kranichfelder Straße statt auswärts. Gera Südost-Tangente Höhe Plauensche Straße und Meiningen-Herrenbergstraße 30er-Zone. Ansonsten haben wir die A4 Richtung Dresden zwischen Erfurt-West, Erfurt-Ost, kaputtes Auto. A71 Richtung Sangerhausen zwischen Meiningen-Nord und dem Dreieck Suhl liegt eine Plane auf der rechten Spur. Und A71 Richtung Sangerhausen zwischen Erfurt-Bindersleben und Erfurt-Gispersleben Fahrzeugteile auf der linken Spur. Und wenn du noch was hast, kostenlos anrufen oder WhatsApp schicken. Nummer für beides 0800, dann die 5 99 19 99.
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1: Passend zum Kinodonnerstag erzähle ich dir diese Stunde nochmal, was du da ab heute Schönes zu sehen bekommst. Vorher habe ich gleich Filmnews, denn eine Serie, die schon seit Jahren super beliebt ist, vor allem bei mir im Freundeskreis, kommt bald auf die große Leinwand. Die Infos dazu und wann es soweit sein könnte, kriegst du hier in 7 Minuten.

Wenn du den Sound hörst, dann weißt du, das können nur die Jonas Brothers sein. Only Human an deinem Donnerstagnachmittag. Reiter 40 läuft, Lukas hier, moin. Da freuen wir uns dieses Jahr noch auf viele Kino-Highlights. Den neuen von Steven Spielberg zum Beispiel. Oder Dune 3. Oder Avengers Doomsday, wo ich mich als Marvel-Fan besonders drauf freue. Und bald, da gibt's dann den nächsten Kracher. Denn Rick and Morty bekommen einen eigenen Film. Also Rick and Morty, diese abgedrehte Animationsserie, die es schon seit über 10 Jahren gibt. Nächste Woche startet erstmal die neue Staffel bei HBO Max und im Kino kriegst du das Ganze dann auch bald. Also, was heißt bald? Bei Animationsfilmen dauert es ja meistens ein bisschen länger. Realistisch ist 2028, also in 2 Jahren. Bestätigt ist das Ganze aber zumindest schon mal. Immerhin. Ey, und wie gesagt, bis es soweit ist, gibt's ja zum Glück noch genug zu gucken. Meine Watchlist gerade ist auch schon wieder proppevoll. Und ich glaube, die wird in nächster Zeit auch nicht viel leerer werden.

0: Donnerstag, Reiter vor dir ist an, Lukas hier, moin. Und damit du schon mal Bescheid weißt, sage ich dir jetzt, was du morgen auf keinen Fall verpassen solltest.
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0: für deinen Donnerstag hier bei Radio Top 40, Top Vibes, Top Music. Schauen wir gleich drauf, was es ab heute Neues im Kino gibt in der nächsten halben Stunde.
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0: Das Wetter in Thüringen sehr mild mit Werten um die 20 Grad. Sonne, Wolken im Wechsel, meist trocken sieht's dabei aus. Später sind ein paar Schauer drin. Morgen der Freitag dann mit bis zu 26 Grad. Wir gucken auf die Straßen, alle Blitzer bei uns zuerst. Zum Beispiel in Gera stehen sie Südosttangente, Höhe Plauensche Straße, Meiningen-Herrenbergstraße, 30er-Zone und Panzerblitzer. A4 Richtung Dresden zwischen Hermsdorf-Ost und Rüdersdorf, Erfurt-Stauffenberg-Allee Richtung Schmidtstädter-Knoten und Jena Friedrich-Engels-Straße stadteinwärts. Hast du noch was gesehen? Kostenlos anrufen oder WhatsApp schicken. Die Nummer für beides 0800, dann die 5, 99, 19, 99 und für die komplette Übersicht über alle Staus, alle Blitzer, alle sonstigen Meldungen, WhatsApp mit Hashtag Verkehr schicken. Gute Fahrt und schönen Donnerstagnachmittag, jetzt mit Kygo, Khalid Griffin und Save My Love. 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

0: Donnerstag ist. Reiter Foddy dazu an. Lukas hier, moin. Und das ist für alle, die immer so ein kleines Kribbeln bekommen, sobald sie den Soundtrack hier hören. Oder vielleicht sogar ein großes Kribbeln. Es gibt was Neues für alle Fanboys und Fangirls da draußen. Was du dazu wissen solltest, sage ich dir jetzt.
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0: Ab sofort heißt es im Kino Cuteness Overload, denn Baby Yoda ist zurück. Nachdem die Serie The Mandalorian schon so eingeschlagen ist, jetzt also der Film The Mandalorian and Grogu. Natürlich wie immer mit Pedro Pascal, auch wenn der größtenteils seinen Helm aufhat.
2: Ich jage nur imperiale Kriegsverbrecher. Wir werden jeden Schurken in diesem Kartenspiel ausschalten.
0: Als jemand, der null im Star Wars Franchise drinsteckt, spare ich mir jetzt mal lieber die Handlung, bevor ich irgendeinen Quatsch erzähle. Nur so viel. Es geht um Macht mit einer Menge Piu Piu und
3: Mandalorianer.
0: Ob es den jetzt wirklich braucht, dazu gibt's unterschiedliche Meinungen. Ein cuter Buddy-Film ist es auf jeden Fall. Wichtig dabei, das Ganze knüpft an die Ereignisse aus Staffel 3 an. Die solltest du also gesehen haben, damit du auch wirklich alles verstehst. Streambar auf Disney Plus und dann viel Spaß. The Mandalorian and Grogu kriegst du ab sofort im Kino.
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Ich rätsel echt seit Jahren, was da am Ende vom Track gesungen wird. Aber eigentlich ist es auch egal. Hauptsache es ballert. Jerome und Light hier bei Radio Top 40. Durch den Donnerstagnachmittag geht's. Lukas hier, moin. Da freuen wir uns schon auf ein sommerliches Wochenende mit bis zu 30 Grad. Ey, und das kann nur getoppt werden mit einer schönen Session im Park, mitten im Grün, bei geiler Mucke. Ihn zum Beispiel, Paul Wetz. Oder vielleicht hast du auch mehr Bock auf sanfte Töne. Immer wenn wir uns sehen, fängt mein Kopf an zu brennen. Da ist Lea genau die Richtige. 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Wiese, fette Bühne, Drinks, Essen, gute Laune. 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Und den kriegst du dann auch schön auf Anschlag. Paul Wetz und Ode an den Bass spiele ich dir jetzt schon mal. 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
2: Das Radio Top 40 Wetter. Das Gute ist, heute gibt es schon mal mehr Sonne als gestern. Dazu ist es noch bewölkt. Es kann auch vereinzelt Schauer geben bei bis zu 23 Grad. Das wirklich Gute ist, ab morgen haben wir einfach Sonne und bis zu 27 Grad. Lieben wir. Jetzt gibt's erstmal alles, was für deinen Nachmittag wichtig ist. Von Petra.
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4: Hallo. Die Kehrtwende ist perfekt. Manuel Neuer kommt 2 Jahre nach seinem Rücktritt zur Fußball-Weltmeisterschaft zurück in die deutsche Nationalmannschaft. Bundestrainer Julian Nagelsmann berief den 40-Jährigen in seinen 26 Spieler umfassenden Kader für das Turnier in den USA, Mexiko und Kanada. Es ist Neuers 5. WM. 2014 wurde er mit Deutschland in Brasilien Weltmeister. Die EU-Kommission halbiert ihre Wachstumsprognose für Deutschland. Grund sind die durch den Iran-Krieg gestiegenen Energiepreise. Die Konjunkturexperten erwarten, dass das Bruttoinlandsprodukt in diesem Jahr um 0,6% steigt. Im Herbst war noch von 1,2% die Rede. Immer das Smartphone im Blick, Feeds checken und auf jede Nachricht reagieren. Viele von uns sind in digitaler Dauerbereitschaft. Das hat eine Studie der Internationalen Hochschule in Erfurt ergeben. 81% der Befragten gucken mindestens einmal pro Stunde auf Smartphone, Tablet und Co., auch wenn sie gar keine Benachrichtigung bekommen. Bei jungen Menschen ist der Anteil sogar noch größer.
2: Danke, Petra. Es ist 14 Uhr. Jetzt gibt's alle Blitzer für dich. Da steht einer in Erfurt, Kranichfelder Straße, Stadt auswärts. Geblitzt wird auch in Gera, Südosttangente, Höhe Plauensche Straße und auch in Meiningen, Herrenbergstraße. Wir gucken noch auf die Straßen auf der A4 Richtung Dresden. Zwischen Erfurt West und Erfurt Ost ist ein kaputtes Auto. Dann auf der B19 zwischen Waldorf und Meiningen, Vorsicht, da ist ein Autoreifen auf der Fahrbahn. Und in Erfurt Stotternheim, Erfurter Landstraße, Höhe der Apotheke, gibt es Behinderung nach einem Unfall. Hast du sonst noch was gesehen? Dann immer her damit. 0800, dann die 5, 99, 1999. Anruf und WhatsApp geht beides. Oder über die Radio Top 40 App.
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2: Na hallo und damit einen schönen Donnerstag. Schön, dass du mit am Start bist. Ich hoffe, dir geht's gut. Wir machen uns jetzt erstmal so einen richtig schönen Nachmittag zusammen. Müssen ja auch noch den durchziehen und dann geht's schon steil aufs Wochenende zu. Und da wartet schon direkt jemand in der Playlist, der letztes Wochenende einen richtig geilen Tour auf.

0: Awesome. Von Shaboozy war das. Es ist kurz nach zwei und das bedeutet, jetzt dauert es nicht mal mehr 24 Stunden, bis hier einfach die krasseste Party Thürings geht.
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0: Da wird's direkt ganz kribbelig, wenn ich am Morgen denke, denn ab 6 Uhr, also schon zum Aufstehen bis in die Nacht rein, eskalieren wir morgen zusammen, machen Party die ganze Zeit. Es gibt wirklich gar keine Regeln. Wir spielen alles, jedes Genre und das heißt, es werden definitiv, also wirklich zu 100% Banger dabei sein, die du schon ewig nicht mehr gehört hast oder vielleicht sogar zum ersten Mal hörst und denkst, Alter, geil, das ist es. Vielleicht ist es ja der hier.
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0: Vielleicht ist es aber auch der hier. 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
0: 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Aber mal ehrlich, um einen guten Start ins lange Wochenende zu haben, ja, geht's ja auch gar nicht besser. 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

0: der erste Song, mit dem sie so richtig viral gegangen ist und dann auch ihren Durchbruch hatte. You Broke Me First von Tate McRae.
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0: 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Nadine hier. Weißt du, was wild ist? Wir sind mitten im Mai. Ab morgen kommt der Sommer. Wir kriegen bis zu 30 Grad und genau heute ist einfach der internationale Tag des Tees. Würde im Winter, wo es so richtig kalt, kuschelig ist, ja eigentlich so ein bisschen besser passen. Aber wenn wir ganz ehrlich sind, so ein schöner Beutel. Prinzessin Lillifee-Tee, ja? Da müssen wir auch einfach mal ehrlich zu uns selbst sein. Der geht immer. Und da es ja heute immer noch schütten soll, so ein letztes Mal komisch grau ist, gönnen wir uns jetzt einfach mal am Tag des Tees einen schönen Beutel. Und in der Zeit geht's hier weiter mit dem krassesten Duo überhaupt. Das ist jetzt David Guetta zusammen mit Jennifer Lopez mit Save Me Tonight hier bei Radio Top 40.

0: Das Leben ist schön von Lea hier bei Radio Top 40, die nächstes Jahr schon auf fette Stadiontour geht. 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
10: Durchhalten ist beim Wetter angesagt. Bevor der Sommer ausbricht, ist heute noch mal ein bisschen bewölkt. Vereinzelt können auch Schauer runterkommen. Dazu haben wir aber immerhin schon bis zu 23 Grad. Jetzt ist es 2:30. Wir schauen fix auf die Blitzer. Da steht einer in Erfurt, Kranichfelder Straße stadtauswärts. Auch in Jena wird geblitzt, die Grenzstraße stadteinwärts. Und in Meiningen, Herrenbergstraße. Weitere Meldung auf der A9 Richtung Berlin. Zwischen Dittersdorf und Triptis. Vorsicht, da sind Fahrradteile auf der Fahrbahn und 2 kaputte Autos. Und auf der A9 Richtung München zwischen Münchberg Süd und Gefrees, Vorsicht, da sind Personen auf der Fahrbahn und ein brennendes Auto. Hast du sonst noch was gesehen? Dann immer her damit. 0800, dann die 5 99 1999. Anruf und WhatsApp geht beides oder über die Radio Top 40 App.
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10: Nadine hier und nach 3 Songs gibt's einen Tipp, wie du diesen Sommer an die geilsten Festival-Tickets überhaupt for free kommst. Deswegen dranbleiben. Vorher gönnen wir uns aber noch den hier. Dive Into Me von Alok und Khalid.

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0: natürlich komplett abgerissen bei solchen Songs. Kein Wunder. Mr. Know-It-All war das von Teddy Swims hier bei Radio Top 40. Und wo wir jetzt eh schon das Festival-Thema angerissen haben, da geht's für dich dieses Jahr auch noch hin. Aber for free.
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2008 rausgekommen. Das musste erst mal schaffen, dass der so viele Jahre später immer noch dafür sorgt, dass wir alle sofort laut drehen und ausflippen. Kids, hast du hier gehört, bei Radio Top 40 am Donnerstagnachmittag. Ich bin Nadine, hi. Und wollte hier mal ganz fix allen Schülerinnen und Schülern in Thüringen ganz viel Glück wünschen, denn heute haben sie offiziell angefangen, die Abschlussprüfungen der Realschulen. Ihr packt das. An alle, die ihre Abschlussprüfung schon hinter sich gebracht haben, habt ihr da vielleicht irgendeinen Tipp, den ihr mitgeben könnt? Wie habt ihr es gemeistert? Was habt ihr gegen die Nervosität gemacht? Gerne mal eine Nachricht an die 0800 die 599 1999 da lassen. Vielleicht sind da ja auch so ein paar Worte dabei, die ein bisschen Mut machen. Und in der Zeit machen wir weiter mit dem nächsten Track in der Playlist. Das ist jetzt New Religion für dich von Bebe Rexha hier bei Radio Top 40. 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
13: Das Radio Top 40 Wetter. Heute haben wir noch mal einen bewölkten Tag, müssen wir zusammen durch. Da können vereinzelt auch noch ein paar Schauer runterkommen, bei immerhin bis zu 23 Grad. Jetzt gibt's erstmal alles, was für deinen Nachmittag wichtig ist, von Petra.
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14: Hallo. Fußball-Weltmeister werden bleibt das erklärte Ziel. Das hat Trainer Julian Nagelsmann bei der Vorstellung der Mannschaft nochmal betont. Ins Team zurück holt er Manuel Neuer. Er soll bei der WM in den USA, Mexiko und Kanada wieder die Nummer 1 im Tor sein. Der 40-Jährige war nach der EM 2024 aus der Nationalmannschaft zurückgetreten. Thüringens Kommunen und Landkreise geben mehr Geld aus. 8,35 Milliarden Euro waren es im vergangenen Jahr, sagt das Statistische Landesamt. Und damit gut 400 Millionen mehr als im Vorjahr. Besonders viel kosten Sozialleistungen und Personal. Ein Polizist wollte in Eisenberg einem in Not geratenen Rehbock helfen und hat dabei eine Beule kassiert. Das Tier saß gestern auf dem Gelände eines Umspannwerks hinter einem 2 Meter hohen Zaun fest. Die Beamten wollten helfen, aber das Tier geriet in Panik, nahm Anlauf, setzte zum Sprung an und überwand mühelos den Zaun, landete dann aber direkt auf einem Polizisten. Außer der Beule am Kopf gab es auch Schäden an Brille und Diensthemd. Das Tier lief davon.
13: Danke, Petra. Es ist 15.01 Uhr, jetzt gibt's alle Blitzer für dich. Da steht einer in Erfurt, Kranichfelder Straße, Stadt auswärts, am Abzweig Wiesenhügel. Geblitzt wird auch in Jena, Grenzstraße, Stadt einwärts und in Meiningen, Herrenbergstraße. Weitere Meldungen auf der A9 Richtung Berlin zwischen Dittersdorf und Triptis. Vorsicht, da sind Fahrradteile auf der Fahrbahn und 2 kaputte Autos. Und auf der A9 Richtung München zwischen Münchberg Süd und Gefrees. Vorsicht, da sind Personen auf der Fahrbahn und ein brennendes Auto. Hast du sonst noch was gesehen? Dann immer her damit. 0800, dann die 5, 99, 19, 99. Anruf und WhatsApp geht beides. Oder über die Radio Top 40 App.
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13: Na hallo, ich hoffe, du hast einen schönen Donnerstag. Jetzt heißt es wirklich nur noch so ein paar Stunden durchziehen und dann

0: dein Lieblingssender läuft, Radio Top 40 hier, Nadine ist für dich am Start. Und es gibt diesen einen Song, ja, wenn ich den jetzt anspiele, dann kann jeder mitsingen. Jeder weiß, wie es weitergeht. Ja, auch du. Und hier kommt der Beweis in 3, 2, 1.
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0: Siehst du? Sag ich doch. Der macht so gute Laune. Einfach immer. Nein, Mann. Von Laserkraft 3D. Und der ist jetzt endlich zurück und hat sogar noch mal eine Schippe draufgelegt.
1: Ich bin halt Mensch.
0: Der ist doch schon wieder so geil, oder? Und der Titel, der beschreibt auch sehr gut, wie wir uns im Club bei einer Party fühlen. Halb Mensch, halb Techno heißt er. Und den gönnen wir uns jetzt kurz vorm Feierabend, damit uns mal die Lebensgeister zurückgeholt werden. Halb Mensch, halb Techno hörst du jetzt hier ganz neu von Laserkraft 3D bei Radio Top 40.

0: einfach schön. Swim von BTS. Gleich ist es 20 nach 3 und weißt du, was wir da in 24 Stunden machen werden? Genau, Party pur.
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0: 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Heißt, es wird auch einige Banger geben, die du schon ewig nicht mehr gehört hast, gar nicht mehr auf dem Schirm hattest. Vielleicht ist es ja der hier. Vielleicht ist es aber auch der hier.

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12: Das Radio Top 40 Wetter. Egal was du tust, wenn du heute noch mal draußen unterwegs bist, den Regenschirm nicht vergessen. Hat sich noch mal ganz schön zugezogen. So bleibt es heute auch noch mal vereinzelt mit ein paar Schauer bei bis zu 23 Grad. Es ist 3:30. Wir schauen auf die Blitzer. Da steht einer auf der A4 Richtung Frankfurt am Erfurter Kreuz. Geblitzt wird auch in Ilmenau an der A71 Auffahrt Ilmenau West am Parkplatz. Und es ist noch ein neuer dazugekommen. Erfurt-Kranichfelder Straße statt auswärts. Dann weitere Meldung von der Straße auf der A9 Richtung München zwischen Schleiz und Bad Lobenstein. Vorsicht, da sind Reifenteile auf der Fahrbahn. Dann auf der A9 Richtung München zwischen Dreußig und Eisenberg ist eine ungesicherte Unfallstelle auf dem Standstreifen. Auf der A9 Richtung Berlin zwischen Dittersdorf und Triptis. Vorsicht, da ist die rechte Spur gesperrt. Da sind 2 kaputte Autos auf dem Standstreifen. Und auf der B7 Richtung Erfurt zwischen Frienstedt und Abzweig nach Schmira, Vorsicht, da ist eine ungesicherte Unfallstelle. Hast du sonst noch was gesehen? Dann immer her damit. 0800, dann die 5, 99, 19, 99. 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
12: Nadine hier. Falls du auch noch keinen Plan hast, was du heute Abend machen sollst, weil es ja auch so ein bisschen regnerisch ist, haben wir einen kleinen Tipp für dich. Ich sag nur, Kino ist nämlich ein richtig guter neuer Film reingekommen. Quatsch mal nach 3 Songs drüber. Erstmal gibt's den neuen von David Guetta, das ist Upside Down hier bei Radio Top 40.

0: Hallo, dein Lieblingssender läuft, Radio Top 40 hier, Nadine ist für dich am Start. Ist es nicht schön, heute ist erstmal so der letzte regnerische Tag und ab morgen kommt der Sommer dann so richtig, da haben wir ganz viel Sonne und bis zu 30 Grad. Heißt, dieser graue Tag, wo wir ja eh nicht so viel draußen machen können, nutzen wir jetzt nochmal, um heute Abend schön ins Kino zu gehen, denn heute ist ein neuer, sehr guter Film reingekommen. Welcher das ist und worum es da geht, hörst du jetzt von unserer Kinomaus Lukas.
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2: Ab sofort heißt es im Kino Cuteness Overload, denn Baby Yoda ist zurück. Nachdem die Serie The Mandalorian schon so eingeschlagen ist, jetzt also der Film The Mandalorian and Grogu. Natürlich wie immer mit Pedro Pascal, auch wenn der größtenteils seinen Helm aufhat.
3: Ich jage nur imperiale Kriegsverbrecher. Wir werden jeden Schurken in diesem Kartenspiel ausschalten.
2: Als jemand, der null im Star Wars Franchise drinsteckt, spare ich mir jetzt mal lieber die Handlung, bevor ich irgendeinen Quatsch erzähle. Nur so viel. Es geht um Macht mit einer Menge Piu Piu und
4: Mandalorianer. Du wirst leiden, dann ist er dran.
2: Ob es den jetzt wirklich braucht, dazu gibt's unterschiedliche Meinungen. Ein cuter Buddy-Film ist es auf jeden Fall. Wichtig dabei, das Ganze knüpft an die Ereignisse aus Staffel 3 an. Die solltest du also gesehen haben, damit du auch wirklich alles verstehst. Streambar auf Disney Plus und dann viel Spaß. The Mandalorian and Grogu kriegst du ab sofort im Kino.
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0: vom WM-Kader heute auch beschreiben. Radio Top 40 läuft, Nadine hier. Eigentlich hieß es ja, dass um 13 Uhr bekannt gegeben wird, welche Spieler bei der WM dabei sind. Aber auf der Insta-Seite vom DFB haben sie dann doch schon so ein bisschen früher damit gestartet. Konnten es wahrscheinlich auch kaum erwarten. Da wurden dann kleckerweise immer wieder neue Spieler bekannt gegeben. Und jetzt ist der Kader komplett draußen. Könnt ihr euch auf der Seite vom DFB reinziehen. Goretzka, Raum, Schlotterbeck, Kimmich und sind alle mit am Start. Und wo ja auch viel spekuliert wurde, ist Neuer wieder mit dabei? Und die Antwort ist ja. Werden sich auch viele freuen, dass er da im Tor steht. Na, da schauen wir mal, was das am 11. Juni wird. Da ist das Eröffnungsspiel in Mexico City. In dem Sinne, auf eine gute WM.
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0: ihr habt einen tollen Donnerstag.
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1: Das Radio Top 40 Wetter. Ja, es ist das, wonach es aussieht. Später kommen noch vereinzelt Schauer runter. Dazu bleibt es heute bewölkt und wir haben bis zu 23 Grad. 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Jetzt gibt's erstmal alles, was für deinen Nachmittag wichtig ist. 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
2: Guten Tag. Der Iran soll Anschläge in Deutschland geplant haben. Die Bundesanwaltschaft hat 2 Männer angeklagt, die Attentate vorbereitet haben sollen auf jüdische und israelische Ziele in Berlin. Darunter etwa der Grünen-Politiker Volker Beck. Er ist Vorsitzender der Deutsch-Israelischen Gesellschaft. Bei den Angeklagten handelt es sich um 2 aus Afghanistan stammende Männer. Sie waren im letzten Jahr in Dänemark festgenommen und an Deutschland überstellt worden. Am 3. Tag nach dem Einsturz eines Wohnhauses in der sächsischen Stadt Görlitz ist in den Trümmern eine 2. Leiche gefunden worden. Das hat ein Polizeisprecher eben mitgeteilt. Es handele sich um die zuvor vermisste 26-Jährige aus Rumänien. Nach einem vermissten Mann wird weiter gesucht. Mit schwerem Gerät oder auch Schaufeln mit bloßen Händen arbeiten sich die Helfer durch die Trümmer. Das Haus mit Miet- und Ferienwohnungen war Montagabend eingestürzt. Zur Ursache wird noch ermittelt. Bundestrainer Julian Nagelsmann hat bestätigt, Torhüter Manuel Neuer fährt mit zur Fußball-WM in den USA, Mexiko und Kanada. Er war nach der EM 2024 aus der Nationalmannschaft zurückgetreten. Jetzt soll er im Tor wieder die Nummer 1 sein. Der Kader umfasst insgesamt 26 Spieler.
1: Danke, Petra. Es ist 16.01 Uhr. Jetzt gibt's alle Blitzer für dich. Da steht einer auf der A4 Richtung Frankfurt am Erfurter Kreuz. Geblitzt wird auch in Ilmenau an der A71 Auffahrt Ilmenau West am Parkplatz. Danke Emily fürs Melden. Auch in Erfurt, Kranichfelder Straße stadtauswärts am Abzweig Wiesenhügel und in Jena Grenzstraße stadteinwärts. Wir schauen noch auf die Straßen. Da ist auf der A9 Richtung München zwischen Schleiz und Bad Lobenstein ein kaputter LKW auf dem Standstreifen und auf der B7 Richtung Erfurt zwischen Frienstedt und Erfurt Vorsicht, da gibt's eine Vollsperrung nach einem Unfall. Hast du sonst noch was gesehen? Dann immer her damit. 0800, dann die 5, 99, 19, 99. 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
1: Hallöchen. Na Mensch, für viele ist jetzt schon langsam wieder Feierabend angesagt. Kommt gut zurück, macht euch trotz grauem Wetter eine schöne Zeit. Und alle, die noch ein bisschen weitermachen müssen, das ziehen wir zusammen durch. Wir machen uns jetzt eine nächste schöne Stunde zusammen, denn es wartet neue Mucke auf dich.

Nadine hier. Und zum Künstler, der als nächstes auf dich in der Playlist wartet, kann man eigentlich nur eins sagen. Läuft bei dir. Es geht um The Kid LAROI, hier mit seinem neuen Track Pieces, ein ganz neuer Sound auch. Erst war er nämlich plötzlich als Überraschungsgast beim Coachella Festival bei der Show von Justin Bieber dabei. Da haben sie zusammen ihren Song Stay performt. Wodurch der natürlich auch nochmal ordentlich gepusht wurde. Und dann hat er einfach ein komplettes Album gedroppt. Before I Forget heißt das und hat gleich 24 Songs. Mit dem will er so das nächste Kapitel einleiten. Und das merkt man auch. Geht wirklich in eine ganz neue Richtung, die ihm aber auch wirklich gut steht. Pieces von The Kid LAROI gibt's jetzt für dich. Hören wir in voller Länge zusammen rein. 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

0: Samstagnachmittag. Schön, dass du eingeschaltet hast. 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
0: Der hier könnte aber auch mit dabei sein.

0: Neuner. 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

0: Fucked Up von Nina Chuba und Marco hier bei Radio Top 40 am Donnerstagnachmittag. Habt einen tollen Feierabend.
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0: Das Radio Top 40 Wetter. Wenn du heute nochmal draußen unterwegs bist, den Regenschirm nicht vergessen. Hat sich nochmal ganz schön zugezogen. So bleibt es heute auch nochmal vereinzelt mit ein paar Schauern bei bis zu 20 Grad. Es ist 16:30. Jetzt gibt's erstmal alle Blitzer für dich. Da steht einer auf der A4 Richtung Frankfurt am Erfurter Kreuz. Danke Sven fürs Melden. Und in Ilmenau an der A71 Auffahrt Ilmenau West am Parkplatz. Weitere Meldung von der Straße auf der A9 Richtung München zwischen Schleiz und Bad Lobenstein. Vorsicht, da ist ein kaputter LKW auf dem Standstreifen. Und auf der B7 Richtung Erfurt zwischen Frienstedt und Erfurt. Vorsicht, da gibt's eine Vollsperrung nach einem Unfall. Hast du sonst noch was gesehen? Dann immer her damit. 0800, dann die 5, 99, 19, 99. 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
0: Na hallo. Für viele ist ja gleich schon Feierabend angesagt. Da ist der Donnerstag schon geschafft. Bevor es aber nach Hause geht, bringe ich dich noch fix auf den neuesten Stand, was schon wieder Wildes in der Welt der Promis geht. Gerade kam nämlich eine Meldung rein, der Bierkönig auf Malle bekommt einfach prominenten Zuwachs auf der Bühne und wirklich du ahnst nicht, wer das ist. Ich sag nur, ein internationaler Star, bei dem die Konzerte sonst innerhalb von Minuten ausverkauft sind. Reden wir gleich drüber nach 3 Songs.

0: Tequila von Tame Impala, aber im Jenny Remix. Und was da ab heute noch abgehen wird, sind diese News.
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0: Wenn du an den Bierkönig auf Malle denkst, ja, dann kommen dir bestimmt solche Acts hier in den

neuen prominenten Zuwachs, mit dem, glaube ich, keiner gerechnet hätte. Ein Künstler, der Hallen füllt, bei dem die Konzerte innerhalb von Minuten ausverkauft sind. Ja, du hörst richtig. Jason Derulo, Goes Bierkönig, am 24. Juni. Also Entschuldigung, ich muss da definitiv hin. Ich will gar nicht wissen, was an dem Tag dort los ist und wie viele sich gerade jetzt in diesem Moment schon einen Flug buchen. Also wirklich mega geil. Und es gibt noch was, was im Netz viral geht. Erstmal die komplette Amazon Prime-Serie Off Campus an sich. Das ist wirklich Wahnsinn, was gerade für einen Hype auslöst. Ich stecke auch mittendrin, deswegen Empfehlung geht raus. Aber in dieser Highschool-Liebesserie gibt es eine Tanzszene auf einer Party, wo eine der Hauptfiguren, die Ellie, sich so wie Jennifer Lopez angezogen hat und dann zu diesem Track hier tanzt. On the Floor von Jennifer Lopez. Seitdem geht auch der wieder so durch die Decke und sogar J.Lo selbst hat sich gemeldet und schreibt dazu, I love this show. Ja, kann ich so bestätigen, ich auch. Also, falls du sie noch nicht gesehen hast, heißt Off Campus bei Prime, wird definitiv Zeit. Und jetzt gibt's erst

Bean von Rihanna, so ein Banger zum Donnerstagnachmittag hier bei Radio Top 40. Ich bin Nadine, hi. Also so langsam, da merkt man richtig, es wird jetzt wirklich Zeit für Sonne und warme Temperaturen. Dass man einfach mal wieder sowas mit Freunden so richtig schön draußen unternehmen kann, sich irgendwo hinschillt, Musik hört, eine schöne Zeit hat. Vielleicht auch zu einem geilen Open Air geht, wo man so unter freiem Himmel richtig zusammen abgehen kann. Und da kannst du dir sogar schon einen Termin rot und fett in den Kalender eintragen, direkt um die Ecke. Das laut und draußen im Weimar Hallenpark am 27. Juni mit richtig guten Headlinern. Lea ist zum Beispiel dabei. Immer wenn wir uns sehen, fängt mein Kopf an zu drehen. Es gibt viele, doch ich bin. Geht ja eigentlich erst nächstes Jahr auf große Tour, wo sie die großen Stadien füllt. Aber für dich macht sie dieses Jahr schon Stopp in Weimar. Das wird richtig gut. Und er ist auch am Start. Paul Betts macht so Bock zu tanzen und ist auch einfach deutsch.

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13: Das Radio Top 40 Wetter. Es bleibt heute noch stark bewölkt, aber die gute Nachricht, es gibt kaum noch Schauer. Gerade haben wir dazu noch bis zu 18 Grad. Einfach immer an morgen denken. 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Jetzt gibt's erstmal alles, was für deinen Nachmittag wichtig ist. Von Petra.
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15: Guten Tag. Sie sollen für den Iran Mordanschläge vorbereitet haben. Deshalb hat der Generalbundesanwalt zwei Männer angeklagt. Ziel waren demnach der Präsident des Zentralrats der Juden in Deutschland, Schuster, und der Vorsitzende der Deutsch-Israelischen Gesellschaft, Beck. Geplant gewesen sein sollen außerdem Brandanschläge auf zwei jüdische Geschäfte in Berlin. Nach dem Hauseinsturz in Görlitz haben Rettungskräfte in den Trümmern eine zweite Leiche entdeckt. Es handelt sich um die zweite vermisste Touristin aus Rumänien, sagt die Polizei. Die andere war letzte Nacht tot in den Trümmern gefunden und geborgen worden. Weiter gesucht wird nach einem vermissten Mann. Das Haus im Zentrum von Görlitz war am Montag eingestürzt. Vermutet wird eine Gasexplosion. Heimunterricht statt Schulbank. Die Thüringer AfD-Fraktion kann sich das vorstellen und stößt damit im Landtag auf heftigen Widerstand. Alle anderen Fraktionen wollen die Schulpflicht behalten. Das haben sie in der Landtagssitzung heute klargemacht. Die AfD argumentiert, es gäbe in fast allen europäischen Ländern die Möglichkeit, die Kinder zu Hause zu unterrichten, ohne negative Auswirkungen. Wie es heißt, Auslöser der Debatte ist das Wahlprogramm der AfD in Sachsen-Anhalt. Da strebt die Partei Wahlfreiheit an.
16: Danke, Petra. Es ist 17 Uhr. Jetzt gibt's alle Blitzer für dich. Da steht einer auf der A4 Richtung Frankfurt am Erfurter Kreuz und auch in Ilmenau an der A71 Auffahrt Ilmenau West am Parkplatz. Weitere Meldung von der Straße auf der A9 Richtung München zwischen Schleiz und Bad Lobenstein. Vorsicht, da ist ein kaputter LKW auf dem Standstreifen. Und auf der B7 Richtung Erfurt zwischen Frienstedt und Erfurt. Vorsicht, da ist es nach einem Unfall gesperrt. Hast du sonst noch was gesehen? 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
16: Na hallo, schön, dass du eingeschaltet hast, mit am Start bist, denn dadurch verpasst du zum Glück auch nicht die wichtigsten News des Tages, den wichtigsten Reminder, denn morgen gehen wir ab 6 Uhr morgens den ganzen Tag bis in die Nacht rein zusammen ab bei der Radio Top 40 Eskalation. Also ohne Scheiß, da ist hier wirklich Halligalli. Es gibt gar keine Regeln, wir spielen alles, jedes Genre, alle Partybanger, die du brauchst. Malle, Rock, Pop, Elektro, Disney, Serienintros, es ist alles mit dabei. Das wird wirklich der perfekte Start ins lange Wochenende, in die Festivalsaison. Also morgen schon zum Aufstehen, ab 6 Uhr unbedingt dabei sein. Das wird ein geiler Tag.

0: You Don't Know Me von Jax Jones und Ray hier bei Radio Top 40. Na, wer wird durch Freunde, Bekannte und Kollegen gerade auch schon so mit dem ersten Festival-Content zugespammt? Weil gerade geht ja schon die Festival-Saison mit dem Sputnik so richtig los. 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

Eminem, lieb's. Ich warte wirklich schon seit Jahren, dass der endlich mal wieder eine Tour ankündigt und nach Deutschland kommt. Wirklich, das wäre so, so geil. Houdini war das bei Radio Top 40. Ich bin Nadine, hi. Und wollte hier mal ganz fix allen Schülerinnen und Schülern in Thüringen ganz viel Glück wünschen, weil heute haben sie ja offiziell angefangen, die Abschlussprüfung der Realschulen. Hoffe, die Ersten haben schon so ein gutes Gefühl nach heute. Ihr packt das. Und an alle, die ihre Prüfung vielleicht schon hinter sich gebracht haben, vielleicht habt ihr ja so einen Tipp, den ihr mitgeben könnt. Wie habt ihr es damals gemeistert? Was habt ihr vielleicht auch gegen die Nervosität gemacht? Ja, mal eine Nachricht an die 0800, die 5 99 19 99 da lassen. Vielleicht sind da ja auch noch so ein paar Worte dabei, die ein bisschen Mut machen. Und in der Zeit geht's weiter mit dem nächsten Track in der Playlist. Das ist jetzt Diamonds von You Not Us hier bei Radio Top 40. 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
3: Mensch, jetzt lockert es doch noch mal richtig auf. Bewölkt bleibt es aber trotzdem. Es kommen heute Abend aber zumindest kaum noch Schauer runter. Dabei haben wir noch bis zu 18 Grad. Jetzt ist es 5:30. Es gibt erstmal alle Blitzer für dich. Da steht einer auf der A4 Richtung Frankfurt am Erfurter Kreuz. Und geblitzt wird auch in Ilmenau an der A71 Auffahrt Ilmenau West am Parkplatz. Weitere Meldung von der Straße auf der A4 Richtung Dresden zwischen Herleshausen und Eisenach West. Vorsicht, da sind Gegenstände auf dem rechten Fahrstreifen. Auf der A9 Richtung München zwischen Schleiz und Bad Lobenstein. Vorsicht, ein kaputter LKW auf dem Standstreifen. Und auf der B7 Richtung Erfurt zwischen Frienstedt und Erfurt. Vorsicht, da ist es nach einem Unfall gesperrt. Hast du sonst noch was gesehen? Dann immer her damit. 0800, dann die 5, 99, 19, 99. Anruf und WhatsApp geht beides. Oder über die Radio Top 40 App.
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0: Wonderful Life 25 von Hertz und Purple Disco Machine.
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0: Nadine hier. Es gibt zum Feierabend wirklich so zwei Sorten Menschen. Einmal die, die sich erstmal so eine richtige Hard-Techno-Nummer richtig laut im Auto anmachen, um so den ganzen Stress des Tages rauszulassen. Und dann die, die nach so viel Trubel es einfach mal so ein bisschen ruhiger, einfach schön brauchen. Und da ist der hier genau das Richtige.
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0: so eine richtig schöne Akustiknummer, lieb's. Bella K ist das mit I love it, I love it, I love it. Einfach ich, wenn ich von irgendwas begeistert bin. Ist bei dem Song definitiv der Fall. Nach einem langen Tag jetzt genau das Richtige. Und deswegen schnacken wir auch gar nicht lang und gehen direkt rein. Also laut drehen und haben einen schönen Feierabend.

0: Espresso von Tiesto war das. Gleich ist es 6:10 und das bedeutet, jetzt dauert es wirklich nicht mehr lang, bis hier einfach die krasseste Party Thürings geht.
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0: Da wird's direkt ganz kribbelig, wenn ich an morgen denke. Denn ab 6 Uhr morgens, also schon zum Aufstehen bis in die Nacht rein, eskalieren wir morgen zusammen. Machen Party die ganze Zeit. Es gibt einen Tag lang gar keine Regeln. Wir spielen alles, jedes Genre. Und das heißt, es werden definitiv, also wirklich zu 100% Banger dabei sein, die du schon ewig nicht mehr gehört hast oder vielleicht zum ersten Mal hörst und denkst, Alter, geil, das ist es. Vielleicht, ja, den hier.
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0: hier. Oder auch der hier. Oder auch der hier.
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0: Du siehst, wenn du abschaltest, könntest du halt wirklich deinen Mega-Banger verpassen. Deswegen von überall dabei sein, bei der Arbeit, im Auto, per Radio, Stream, DAB+, Alexa und. Am besten auch schon mal die Kollegen vorwarnen, dass es morgen im Büro so ein bisschen lauter wird. Aber mal ehrlich, um einen guten Start ins lange Wochenende zu haben, ja, geht's doch gar nicht besser. Also, wir hören uns morgen ab 6 für die Radio Top 40 Eskalation. Ich freue mich.

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19: Es bleibt noch bewölkt, aber die gute Nachricht, kaum noch Schauer. Gerade haben wir dazu noch bis zu 18 Grad. Einfach immer an morgen denken, da wird's auf jeden Fall besser. Jetzt gibt's erstmal alles, was für deinen Nachmittag wichtig ist. Von Petra.
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21: Guten Tag. Der Iran soll Anschläge in Deutschland geplant haben. Die Bundesanwaltschaft hat 2 Männer angeklagt, die die Attentate vorbereitet haben sollen. Ziele waren demnach der Präsident des Zentralrats der Juden in Deutschland, Schuster, und der Vorsitzende der deutsch-israelischen Gesellschaft, Beck. Geplant gewesen sein sollen außerdem Brandanschläge auf jüdische Geschäfte in Berlin. Die Thüringer Bergbahn in Oberweißbach wird saniert. Dafür steht sie ab Mitte Juli für fast ein halbes Jahr still. Betroffen ist der Abschnitt der Steilstrecke zwischen Obstfelder Schmiede und Lichtenhain, hat die Deutsche Bahn heute mitgeteilt. Dort müssen die Gleise und das Seil der 100 Jahre alten Bergbahn erneuert werden. Die Bahn investiert dafür fast 10 Millionen Euro. Solange gebaut wird, fahren zwischen Tal- und Bergstation Busse. Bundestrainer Julian Nagelsmann hat bestätigt, Torhüter Manuel Neuer fährt mit zur Fußball-Weltmeisterschaft in den USA, Mexiko und Kanada. Er war nach der EM 2024 aus der Nationalmannschaft zurückgetreten. Jetzt soll er im Tor wieder die Nummer 1 sein. Der Kader umfasst insgesamt 26 Spieler.
19: Danke, Petra. Es ist 18.01 Uhr. Jetzt gibt's alle Blitzer für dich. Da steht einer auf der A4 Richtung Frankfurt am Erfurter Kreuz. Und geblitzt wird auch in Ilmenau an der A71-Auffahrt. Ilmenau-West fest am Parkplatz. Dann schauen wir noch auf die Straßen. Auf der A9 Richtung München zwischen Schleiz und Bad Lobenstein. Vorsicht, da ist ein kaputter LKW auf dem Standstreifen. Und auf der B7 Richtung Erfurt zwischen Frienstedt und Erfurt. Vorsicht, da ist es nach einem Unfall gesperrt. Hast du sonst noch was gesehen? Dann immer her damit. 0800, dann die 5, 99, 19, 99. Anruf und WhatsApp geht beides. Oder über die Radio Top 40 App.
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19: Na hallo, mach dir einen schönen Donnerstagabend. Und für den habe ich jetzt einen Song parat, der einfach so richtig nach einem Liebes-Highschool-Film klingt, wenn das Pärchen so endlich zueinander gefunden hat und dann haben die so die schöne Zeit zusammen und im Hintergrund läuft dieser Song. Also du merkst schon, der wird dir in ein paar Sekunden sehr gute Laune machen. Das ist neu, Looking for Something von Naked und Arden Jones hier bei Radio Top 40.

0: Na hallo, dein Lieblingssender läuft, Radio Top 40 hier, Nadine ist für dich am Start. Und es gibt diesen einen Song, ja, wenn ich den jetzt anspiele, dann kann jeder mitsingen. Jeder weiß, wie es weitergeht, ja, auch du. Und hier kommt der Beweis in 3, 2, 1.
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0: Siehst du? Sag ich doch. Der macht so gute Laune. Einfach immer. Nein, Mann, von Laserkraft 3D. Und der ist jetzt endlich zurück und hat sogar noch mal eine Schippe draufgelegt.
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0: Der ist doch schon wieder so geil, oder? Und der Titel, der beschreibt auch sehr gut, wie wir uns im Club bei einer Party fühlen. Halb Mensch, halb Techno heißt er. Und den gönnen wir uns jetzt kurz vorm Feierabend, damit uns ja die Lebensgeister zurückgeholt werden. Halb Mensch, halb Techno hörst du jetzt hier ganz neu von Laserkraft 3D bei Radio Top 40.
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0: Na hallo, dein Lieblingssender läuft, Radio Top 40 hier, Nadine ist für dich am Start. Ist es nicht schön, heute ist erstmal so der letzte regnerische Tag und ab morgen kommt der Sommer dann so richtig. Da haben wir ganz viel Sonne und bis zu 30 Grad. Heißt, diesen grauen Tag, wo wir ja eh nicht so viel draußen machen können, nutzen wir jetzt schon mal, um heute Abend schön ins Kino zu gehen. Denn es ist ein sehr guter neuer Film reingekommen. Welcher das ist und worum es geht, hörst du jetzt von unserer Kinomaus Lukas.
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2: Ab sofort heißt es im Kino Cuteness Overload, denn Baby Yoda ist zurück. Nachdem die Serie The Mandalorian schon so eingeschlagen ist, jetzt also der Film The Mandalorian and Grogu. Natürlich wie immer mit Pedro Pascal, auch wenn der größtenteils seinen Helm aufhat.
3: Ich jage nur imperiale Kriegsverbrecher. Wir werden jeden Schurken in diesem Kartenspiel ausschalten.
2: Als jemand, der null im Star Wars Franchise drinsteckt, spare ich mir jetzt mal lieber die Handlung, bevor ich irgendeinen Quatsch erzähle. Nur so viel. Es geht um Macht mit einer Menge Piu Piu und Pfff.
4: Mandalorianer.
2: Ob's den jetzt wirklich braucht, dazu gibt's unterschiedliche Meinungen. Ein cuter Buddy-Film ist es auf jeden Fall. Wichtig dabei, das Ganze knüpft an die Ereignisse aus Staffel 3 an. Die solltest du also gesehen haben, damit du auch wirklich alles verstehst. Streambar auf Disney Plus und dann viel Spaß. The Mandalorian and Grogu kriegst du ab sofort im Kino.
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